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1: Freitagabend, Flutlicht und erstes Spiel der Saison. Ja, so muss es der VfB vielleicht einfach angehen. Von vielen als Vizemeister gehandelt, aktuell. Aber die rote Laterne in der Bundesliga-Tabelle nach der Klatsche gegen die Bayern vergangene Woche hat natürlich überhaupt keine Aussagekraft nach einem Spieltag und vor allem auch was das heutige Spiel angeht. Es wartet das erste Spiel zu Hause und was das ausmachen kann, das hat der erste FC Köln am vergangenen Wochenende gezeigt. Luka Lohoschwili schwärmt wahrscheinlich immer noch von den Kölner Fans, die direkt mal ein Team gesehen haben, das einen Europapokalteilnehmer ärgern könnte. Und das verspricht doch einiges, dieser Auftakt in den zweiten Spieltag. Und jetzt ist der Zeitpunkt da, um ein bisschen Stadionfeeling abzuholen. Das bekommen wir heute von Markus Kastanis, der ist nämlich für uns in Stuttgart. Markus, Heimspielauftakt für den VfB, Freitagabend, Flutlicht. Es könnte gerade schlechter sein, oder?
2: Ja, absolut. Vor allem für die Fans des VfB Stuttgart. Die sind heute schon durch Bad Cannstatt in der weißen Karawane. Mehrere tausende Fans gezogen. Das ist hier Tradition vor dem ersten Pflichtspiel der Saison, vor dem ersten Bundesligaspiel der Saison. Und kommen hier natürlich schon mit ordentlich Dampf an. Aber genauso auch der Kölner Anhang, der kam zugegebenermaßen etwas spät erst ins Stadion. Ich würde sagen, so vor 15 Minuten geschlossen die Szene hier reinmarschiert, aber dann auch lautstark da gewesen, die Mannschaft angefeuert, bevor es in die Kabine ging. Also zwei wirklich geile Fanlager, die heute hier aufeinandertreffen.
1: Damit können wir einen fetten Haken an das Thema Stimmung machen. Es ist Vorfreude natürlich da. Wie viel Wut oder Frust ist auch noch zu spüren im Stadion nach diesem Auftakt für die Stuttgarter?
2: Es war schon eine deftige Klatsche, aber die würde hier natürlich niemand zu hoch hängen. Trotzdem muss man sagen, der VfB gewissermaßen ja, vorsichtig unter Zugzwang, denn es warten halt weitere taffe Herausforderungen in den nächsten Tagen und Wochen. Am Mittwoch Champions League Auftakt gegen Stavanger, nächste Woche gegen Hoffenheim und dann gegen den BVB. Also etwas Rückenwind würde dem VfB da schon gut tun. Und da kommt jetzt heute mit Köln der perfekte Gegner, zumindest aus Stuttgarter Sicht, wenn man sich die Statistik mal vor Augen hält. Der VfB Stuttgart hat keines der letzten 7 Spiele gegen den ersten FC Köln verloren. 5 Siege, 2 Unentschieden waren dabei. Und nun könnte man einen neuen Rekord aufstellen, denn 8-mal in Folge ungeschlagen gegen den ersten FC Köln war man noch nie. Und Sebastian Hoeneß, der mag es auch besonders gegen den ersten FC Köln, 8-mal als Trainer auf Köln getroffen, immer in der Bundesliga und noch nie verloren.
1: Also den Statistikzettel sollten sich die Stuttgarter auf jeden Fall in die Kabine hängen. Andererseits hat Köln ja schon gezeigt, wie es gehen kann, das Spiel gegen die TSG Hoffenheim dann gedreht. Damit ja auch einen Europapokalteilnehmer geärgert. Wie könnte denn heute was für die Kölner funktionieren?
2: Ja, der 1. FC Köln kommt natürlich mit besagtem Rückenwind, den der VfB Stuttgart sich abholen will. Ja, 3-2 gewonnen, die Partie gedreht sogar gegen die TSG Hoffenheim. Das ist natürlich schon eine Aussagekraft hat, aber dickes Aber an der Stelle. Mit Seidelmaller und Thijs Dalinga fehlen ausgerechnet die beiden Torschützen der vergangenen Woche. Also ein herber Dämpfer für René Wagner und seine Mannschaft. Aber trotzdem, man kann sich ja natürlich einiges von diesem Spiel gegen die TSG Hoffenheim abgucken. Zum Beispiel dieses nie aufzugeben, auch nach Rückstand immer wieder zurückzukommen, dann nicht zu vergessen Marvin Schwebe, der den Elfmeter pariert hat, er also auch in glänzender Form und auch er wird heute ein Faktor sein und dazu kommen natürlich die Neuzugänge, auf die kommen wir allerdings erst später zu sprechen, denn, kleiner Spoiler, sowohl Borna Sosa als auch Mikey Moore sitzen heute erstmal nur auf der Bank beim 1. FC Köln.
1: Finde ich ein bisschen schade, dass Borna Sosa nicht spielt. Der hat nämlich mal das schönste Eigentor, was ich jemals live im Stadion gesehen habe, oder eins der schönsten, eingeleitet. Und zwar genau in Stuttgart. Weißt du, wovon ich spreche?
2: Ich glaube, du meinst den Einwurf in Richtung Ron-Robert
1: genau.
2: Zieler.
1: Ja.
2: Ja, das hat natürlich etwas Kurioses und geht in die Bundesliga-Geschichte ein. Wir werden sie hier in Stuttgart übrigens auch nicht vergessen. Aber natürlich, wenn sie an Borna Sosa denken, denken sie vor allem auch an diese Flanken, an dieses kongeniale Duo mit Sascha Kalajdzic. Ja, wenn Borna Sosa geflankt hat, da sind sie hier quasi schon aufgestanden in Stuttgart und haben den Torschrei schon auf den Lippen gehabt. Also das war schon ein Publikumsliebling. Und vielleicht, eventuell, könnte so ein kongeniales Duo ja mit Ragnar Ache noch entstehen in Köln. Das würden sie sich zumindest sehr wünschen.
1: Ja, aber erstmal sitzt er, wie gesagt, auf der Bank. Ich finde, das ist ja eh auch so ein Thema, was sich durch diese Bundesliga, durch den Start zieht, dass quasi Rückkehrer zu ihrem alten Verein erstmal müssen oder gegen ihren alten Verein erstmal spielen, auch wenn die Stuttgarter Zeit ein bisschen her sind. Aber lass uns nochmal über die Ausfälle bei den Kölnern reden. Seidelmaler und Dalinga, du hast es angesprochen, die Torschützen vom vergangenen Spieltag. Was hat Köln denn da noch in der Hinterhand, um die beiden zu ersetzen?
2: Naja, immerhin für Seid El-Mallah zumindest Linden-Meiner. Der kommt über den Flügel, der nimmt quasi die Position 1:1 von Seid El-Mallah ein. Immerhin eine Vorlage beigesteuert in der vergangenen Woche nach Einwechslung. Also auch er mit etwas Rückenwind dabei, hoffen wir für die Kölner zumindest, dass er den mitnehmen kann. Und Dalinga kam ja erst spät eingewechselt. Und deswegen Ragnar Ache nach wie vor in der Startaufstellung. Das ist ja ein wirklich, wirklich guter Stürmer. Das hat er in der vergangenen Saison schon bewiesen. Auch wenn er jetzt in der vergangenen Woche nicht getroffen hat, dann bin ich mir sicher, dass er den Kölnern einiges geben wird mit seinen Toren in dieser Saison. Und vielleicht fängt er ja heute an zu wünschen, wäre es den Kölnern auf jeden Fall.
1: Beim VfB fällt Thiago Tomasch länger aus. Den hatte Jens Weibrot in unserem Podcast Bundesliga-Update noch so gelobt gestern in der Folge. Wie bitter ist das für den VfB?
2: Ja, richtig bitter. Hat eine super Vorbereitung gespielt, hat auch in den Plänen von Trainer Sebastian Hoeneß eine feste Rolle im Kader gehabt. Immer wieder auf verschiedene Positionen zum Einsatz gekommen, sei es als Mittelstürmer, sei es über den Flügel oder als Zehner. Also mit ihm geht auch so eine gewisse Polyvalenz im Stuttgarter Kader verloren. Aber, und das ist die gute Nachricht, dadurch, dass weder Bilal Elhanous noch Emedin Demirovic in der Transferpause abgegeben wurde, kann der VfB da nach wie vor eine wirklich gute, schlagfertige Offensive auf den Platz bringen. Und das machen sie heute mit besagten Bilal Elhanous und Chris Führich auf der anderen Seite. Beide waren ja nicht in der Startaufstellung gegen den FC Bayern München. Also beide noch nicht gebrandmarkt von dieser Bundesliga-Saison, mag man sagen.
1: Ja, kann ich mir auch schlechtere Alternativen vorstellen, auf jeden Fall. Aber eigentlich sollte sich beim VfB ja noch was tun auf der Abgangsseite. Wie ist da so der aktuelle Stand?
2: Naja, wir haben ja Cema am Deadline-Day gesehen, der gewechselt ist zu Brighton. Etwas überraschend, würde der andere, ein oder andere jetzt sagen. Es hat sich aber natürlich mit 21 Millionen ein gutes Angebot für ihn ergeben. Und auch Buanani, der wurde verliehen zu Glasgow Rangers. Also da hat der ein oder andere damit gerechnet, dass der Offensiv, dass dieses Offensiv, diese Riege an Offensivspielern irgendwann mal ausgedünnt wird. Aber dem ist in dieser Transferperiode nicht der Fall gewesen. Ich glaube, dass da im Winter eventuell was passieren wird. Es sei denn natürlich, der VfB Stuttgart hat weiter so Verletzungssorgen wie jetzt mit Thiago Tomasch. Aber das kann ich mir beim besten Willen nicht vorstellen. Das sind wirklich, wirklich viele Offensivspieler, die der VfB Stuttgart da hat. Und da wird man sich vom einen oder anderen wahrscheinlich, gehe ich mal von aus, trennen müssen. Und beide Mannschaften kommen jetzt aufs Spielfeld und wollen jetzt aber erstmal den Blick auf diese Partie rechnen und nicht auf die nächste Transferperiode.
1: Was wird es denn für eine Partie? Was erwartest du? Wie viel Offensive bringt Stuttgart da direkt auf den Platz?
2: Oh, schon sehr viel. Also ich rechne mit viel Ballbesitz für den VfB Stuttgart. Die treten heute wieder mit einer Viererkette an, also etwas offensiver als mit der Fünferkette vergangene Woche. Und mit Führich Elhanous viel Tempo, viel individuelle Klasse über den Flügel. Und da Pecinovic, das ist Abschlussstärke, das ist Power. Und ich glaube, dass der VfB Stuttgart hier natürlich ganz klar auf Sieg spielen wird. Zu Hause vor dieser Kulisse gegen den ersten FC Köln.
1: Ja, alles andere würde mich auch wundern. Danke dir, Markus. Und wie mein Kollege Jens Weibrot und ich die Chancen für Köln bzw. den VfB heute eingeschätzt haben, das könnt ihr euch nachher in unserem Podcast Bundesliga-Update anhören und vielleicht herzlich lachen, weil ihr das Ergebnis dann schon kennt. Die aktuelle Folge findet ihr in ARD Sounds und da besprechen wir natürlich auch alle anderen Spiele des zweiten Spieltags. Jetzt aber erstmal voller Fokus auf den VfB Stuttgart gegen den ersten FC Köln mit Markus Kastanis. Ich wünsche euch ganz viel Spaß.
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2: Flutlicht an, rein in den zweiten Spieltag dieser Bundesliga-Saison. Der VfB Stuttgart empfängt den ersten FC Köln vor einer unglaublichen Kulisse. Und eigentlich wollte ich an dieser Stelle einmal sagen, was für super Fanlager hier aufeinandertreffen. Aber wir sehen hier Raketen aus dem Kölner Block, die unter anderem auf dem Spielfeld landen und quer durchs halbe Stadion fliegen. Also das sind Bilder, die wollen wir nicht sehen. Pyro hin oder her, da steht ja eine gewisse Leidenschaft bei manchen Fanszenen. Aber diese Bilder, die wir hier zu sehen bekommen, ein schwarz vernebelter Block beim 1. FC Köln. Raketen, die quer, wie gesagt, durchs halbe Stadion fliegen. Ihr hört es im Hintergrund. All das Dinge, die wir nicht sehen möchten. Und trotzdem soll das nicht schmälern, worauf wir uns hier freuen. Den Auftakt in den zweiten Spieltag dieser Bundesliga-Saison. Ausverkaufte Hütte, Freitagabend. Es könnte schlechter sein, der VfB empfängt also den ersten FC Köln, aus dessen Fanblock immer noch Raketen fliegen. Der VfB Stuttgart bei der eigenen Fankurve einmal noch mal die letzte Motivation abholen. Ich habe noch mal den Applaus. Startet auch von links nach rechts in den weißen Trikots mit dem roten Brustring, traditionell mit den eigenen Fans im Rücken. Und die Kurve der Stuttgarter, ihr hört es, neben dem Pfeifen der Raketen. Mit Stimme dabei und nicht mit Feuerwerkskörpern. Die Kölner noch am Kreis bilden, holen sich jetzt auch einmal von der eigenen Szene den Applaus ab, ob die was sehen können. Ich bezweifle es, es ist alles vernebelt im Kölner Fanblock. Köln in dunkelblau unterwegs, in Auswärtstrikots des FC. Und dann wird es hier gleich losgehen, sobald Christian Dingert in die Pfeife pusten wird. Anstoß wird übrigens der FC aus Köln haben. Wird, glaube ich, noch einmal der Ball ausgetauscht. Gab wohl Beschwerden, wenn ich das hier richtig interpretiere. Spielen sich aber noch ein bisschen den Ball hin und her, weil da der Nebel jetzt gerade über den Strafraum von Köln-Torhüter Marvin Schwebe zieht. Werden wir ein paar Momente uns gedulden müssen, bis hier der Ball auch offiziell rollt und nicht nur zum Warmspielen. Aber das gibt ja immerhin mir die Gelegenheit, einmal über die Aufstellungen zu gucken. Der VfB Stuttgart diesmal mit einer Viererkette. Also nicht wie gegen den FC Bayern München mit einer Dreier- respektive Fünferkette. Mittelstädt, linker Verteidiger, Innenverteidiger Jeff Chabot zusammen mit Finn Jeltsch. Rechts Wagnumann, im Tor natürlich Fabian Pretlo, den möchte ich hier nicht aussparen an der Stelle. Auf der Doppel-Sechs wie gehabt Angelo Stiller und Grisha Brömel. Links außen Chris Führig, rechts außen Bilal Elchanous und vorne drin Dennis Undav und Jenan Pecinovic. Bei den Kölnern Marvin Schwebe im Tor, auch vor ihm eine Viererkette. Mit Gideon Mensa links, Lochoschwili und Simpson Pusey in der Innenverteidigung. Rechts Castro Montes, im zentralen Mittelfeld Johannesson, Tom Kraus und Ocon Engstler. Und vorne soll es über links Linden Meiner richten. Er vertritt Zeit El Mala. Thielmann über die rechte Seite und Mittelstürmer wie gehabt Ragnar Ache. Und dann hebt Dingert jetzt die Hand und wird gleich anpfeifen. Und dann rollt der Ball im Stuttgarter Stadion. So ist es. Anstoß. Erste FC Köln von rechts nach links. Marvin Schwebe schlägt den Ball einmal weit nach vorne in Richtung Hälfte der Stuttgarter. Einmal rausgeklärt, gibt jetzt erstmal den Einwurf für den ersten FC Köln. Linke Seite auf Höhe der Mittellinie. Das macht der Linksverteidiger, das macht Mensa. Sucht er in der Tiefe Ragnar Ache, aber das kann natürlich ein Verteidiger mit dem Format wie Jeff Chabot problemlos klären. Und der Ball ist allerdings wieder bei den Kölnern. Die versuchen hier schnell wieder nach vorne zu kommen. Ballverlust nach dem Fehlpass von Tom Kraus. Und die Stuttgarter können jetzt über die linke Seite. Mittelstädt ist das, der übertritt die Mittellinie und macht ein paar Meter gut in die Kölner Hälfte vordringen. Mit Chris Führig, Dribbling über links, Flanke in die Mitte, ist nicht schlecht, aber da ist Lochoschwili, meine ich, vor Pecinovic. Es gibt die erste Ecke der Partie für den VfB Stuttgart von der linken Seite. Und das macht Maxi Mittelstädt, der jetzt vor den Kölner Fanblock läuft und von dort aus diesen Eckstoß, den ersten Eckstoß der Partie nach einer Minute in den 16er schlagen wird. Gibt nochmal eine Bande zur Seite. Maximilian Mittelstädt mit seinem linken Fuß von der linken Seite, also eher vom Tor weg. Hebt jetzt den rechten Arm. Mittelstädt bringt den Ball in die Mitte Richtung Elfmeterpunkt, aber erstmal geklärt von den Kölnern. Wagnumann im Rückraum macht das Ding nochmal scharf, allerdings kein Problem. Marvin Schwebe ist da und nimmt die Kugel auf. Der VfB Stuttgart verzieht sich wieder in Richtung Defensivarbeit und die Kölner versuchen hier mit Mensa über die linke Seite ein paar Meter gut zu machen. Aber da gibt es Applaus von VfB-Trainer Sebastian Hoeneß, denn die Stuttgarter kommen gut hinter den Ball und machen Mensa den Weg zu, sodass die Kölner einmal abdrehen müssen und wieder hintenrum über die Viererkette und über Torhüter Marvin Schwebe, der jetzt den Ball am Fuß hat, spielen müssen. Auch Lochoschwili jetzt mit dem Ball am Fuß, spielt mal einen langen Chip in Richtung Ragnar Ache. Diesmal ist es Wagnumann, der ihn da abköpft und der Ball ist bei den Stuttgartern, können ihn nicht so gut kontrollieren fürs Erste, aber jetzt ist Dennis Undav mit der Idee, da vielleicht eine Seitenverlagerung einzuleiten, kommt da über Umwege irgendwie bei Maxi Mittelstädt an, der Treter aber ab, geht auf Nummer sicher, Ballsicherung bei dem VfB Stuttgart über Jeff Chabot und die Seitenverlagerung nach rechts in der Hälfte der Kölner. Jetzt die Stuttgarter mit der Suche nach der Lücke und zwar außen irgendwie durchzudringen und den Ball dann scharf in die Mitte zu bringen. Aber es gelingt noch nicht ganz. Jetzt die Seitenverlagerung nach links. Mittelstädt sucht da Undav im 16er, aber es wird im Rücken zum Tor. Hat dann noch Lochoschwili, der ihm ordentlich Druck gibt. Und die Kölner klären auf Kosten eines Einwurfs vor der Coaching Zone von Sebastian Hoeneß. Einwurf für den VfB Stuttgart also von der rechten Seite eingeworfen von Wagnermann. Da kullert auch ein zweiter Ball aufs Spielfeld, aber den spielen sie einfach mal eben raus. Geht weiter die Partie ganz normal. Die Kölner können sich das Spielgerät sichern und entfernen ihn erstmal aus dem eigenen 16er. Aber der kommt retour zurück über die linke Seite. Dennis Undaff spielt ihn jetzt doch in die Mitte. Undaff in zentraler Position. Sieht Pecinovic, er schießt einfach mal. Aber der Ball geht 2-3 Meter über den linken Winkel am Tor der Kölner vorbei. Erster Abschluss des VfB Stuttgart in dieser Partie. Erster Abschluss überhaupt in dieser Partie für den VfB. Also etwas ungefährlich, aber immerhin Djenan Pejcinovic zum ersten Mal mit einem Schuss auf das gegnerische Tor. Sein erster Abschluss übrigens im Trikot des VfB vor heimischer Kulisse. Also den Abstoß und den hohen Ballgewinn von Djenan Pejcinovic an der Eckfahne. Spielt mit Bilal Elchanous. Die beiden da an der rechten Seite ein bisschen am Zocken. Ball kommt wieder zu Pejcinovic. Er will ihn flach in die Mitte scharf machen, aber der Ball kommt nicht an. Die Kölner können das Ding erstmal klären und versuchen zu kontern über Ragnar Ache. Und Jeff Chabot nimmt da Tempo auf. Das dauert bei ihm natürlich immer ein bisschen. Bringt da eine gewisse Körperwucht mit. Aber läuft dann Ragnar Ache ab und klärt das mit Fabi Predlo zusammen. Die beiden also jetzt daran interessiert, die Partie bei den Stuttgartern neu aufzuziehen. Vielleicht mal mit einem ruhigen Aufbau. Dribbeln sich da irgendwie nach vorne und dann das Handspiel nach einer schlechten Ballkontrolle von Djenan Pejcinovic. Schiedsrichter Dinger zeigt an, ich hab's gesehen, ich lasse den Vorteil laufen, weil die Kölner da ohnehin an den Ball kommen mit Simpson Pusey an der eigenen 16er-Kante. Kam von Manchester City, war ja letzte Saison schon da, hat sich da bewährt gemacht beim 1. FC Köln in der Innenverteidigung und durfte quasi wiederkommen und ist bester Abwehrchef beim FC unter Rene Wagner. Jetzt mal der Versuch, den Ball weit nach vorne zu schlagen. Die Verlängerung schlägt allerdings fehl und so die Stuttgarter den Ballbesitz. Aber auch der Pass von Chabot, also beide Innenverteidiger auf jeder Seite mit einem schlechten Pass in die Tiefe. Und jetzt kann Köln kontern über rechts mit Ragnar Ache, der hat sich nach außen ziehen lassen. Fehlt natürlich jetzt im 16er und kann da nicht auf die kleineren Mitspielerflanken. Dreht also nochmal ab. Ball ist hinten bei den Kölnern bei Lochoschwili, aber selbst der steht in der Hälfte der Stuttgarter. Alle Feldspieler jetzt also in der linken Spielhälfte beim VfB Stuttgart. Simpson Pusey läuft da mal etwas an, macht es dann aber doch eher hintenrum. Nimmt nochmal Johannesson mit, hat ein super Spiel vergangene Woche gegen Hoffenheim gemacht. Jetzt das Foulspiel von Grisha Brömel. Johannesson ist nicht daran interessiert, ihm die Hand zu geben. Gibt den Freistoß für den FC. Auf Höhe der Mittellinie war kein grobes Foulspiel. Ganz normal weiter nach 6 Minuten. Es bleibt bei der einen halbwegs guten Gelegenheit für die Stuttgarter. Aber vielleicht können die Kölner ja jetzt ausgleichen nach Torschancen mit Linden Meiner. Der ist am rechten 16er-Eck. Meiner kriegt keine Gegenwehr, schießt einfach mal. Und dann der Schuss geblockt von der Hintermannschaft des VfB Stuttgart. Gibt den Einwurf ungefähr 2 Meter neben der rechten Eckfahne, rechten Angriffsseite der Kölner. Schiebt dann nochmal die Bande zur Seite. Und dann wird das Spielgerät gleich von rechts eingeworfen. Und da pfiffen der Cannstatter Kurve, lässt sich da etwas Zeit und dann pfeift Christian Dingert und zeigt an, das hat mir zu lang gedauert, gibt den Wechseleinwurf auf der anderen Seite für den VfB Stuttgart, weil sich da der Mann mit der Nummer 17, Alessio Castro Montes, der Rechtsverteidiger, zu viel Zeit gelassen hat bei der Ausführung dieses Einwurfs. Und auch wenn Christian Dingert darunter gezählt hat, 5-4-3-2-1, nicht eingeworfen und dann wechselt der Ballbesitz und die Stuttgarter wechseln sogar einmal die komplette Seite, wollen da Wagnermann rechts in Szene setzen, aber der Ball ist zu steil für ihn und landet in den Füßen von Köln-Torhüter Marvin Schwebe. Der probiert das Spiel etwas zu beruhigen, kriegt allerdings etwas Druck von Bilal Elchanous und muss den Ball auf den rechten Flügel schlagen. Gutes Verteidigungsspiel von Chris Führig und der Ball landet im Seitenaus, gibt Einwurf für die Stuttgarter ungefähr 2-3 Meter vor der Mittellinie eingeworfen. Mittelstädt zurück zu seinem Torhüter, zu Fabi Predlo. Auch der, das mag etwas paradox klingen, beim 1:5 gegen den FC Bayern München. Mit einer super Leistung, die ein oder andere Großchance entschärft. Hätte also auch deutlich höher ausgehen können. Es einzig ihm zu verdanken aus Stuttgarter Sicht, dass die Bayern da vor allem in der zweiten Halbzeit nicht noch 2-3 Kisten mehr gemacht haben. Köln in der eigenen Hälfte in Ballbesitz mit Mensah. Jetzt der Pass in die Tiefe. Der landet irgendwie bei Ragnar Ache. Der geht links in den 16er rein gegen Chabot. Und Chabots Stellungsspiel ist überragend. Klärt den Ball gegen Ragnar Ache. Und die Stuttgarter können sich befreien. Wir sind jetzt an der Mittellinie mit Dennis Undaff, der hat sich nach rechts rausziehen lassen. Gutes Zusammenspiel. Super gelöst von den Stuttgartern. Gutes Kombinationsspiel und die Seitenverlagerung nach links außen. Wo Elchanous, der hat mal die Seiten gewechselt, den Ball entgegennimmt. Pass auf Führig, der in zentrale Position will durchstecken auf Bicinovic. Undaff läuft durch und in letzter Instanz Gideon Mensah dazwischen. Aber nochmal die Stuttgarter im 16er. Flanke ist gut. Wagnumann, Latte! Riesengelegenheit. Joscha Wagnumann aus 2 Metern. Das Ding an die Latte gehauen. Wow, was für eine Torchance nach dieser Flanke von Bilal Elchanous. Joscha Wagnumann am zweiten Pfosten, Mutterseelen allein. 2 Meter vor dem Tor, spielt den Ball mit dem rechten Fuß an die Unterlatte und dann noch vor die Linie und dann in die Hände von Marvin Schwebe. Das war eine Riesengelegenheit für den VfB und ein Weckruf für die Kölner. Aber es kommt wieder Stuttgart mit Führig über die linke Seite. Führig zieht nach innen, aber sein Zuspiel in Richtung Undaff ist wirklich zu ungenau. Landet bei den Kölnern, die können klären, aber immer noch der VfB in der Hälfte der Gäste in Ballbesitz. Mit Finn Jeltsch auf Höhe der Mittellinie, spielt den Ball nochmal zurück zu Jeff Chabot. Stuttgart lässt sich jetzt etwa

bis in die Hälfte der Kölner zu kombinieren. Die nicht wirklich da Pressing ausüben, sondern die Zonen eher eng halten in Richtung Strafraum. Und dann der Flankenversuch von Mittelstädt findet da allerdings nur einen Kölner. Und der erklärt zur Ecke für die Stuttgarter. Es ist die zweite in der Partie. Die zweite für den VfB Stuttgart. Wieder von der linken Seite. Wieder eine für Maxi Mittelstädt. Verkehr im 5-Meter-Raum und um den 16er. Mittelstädt hebt den Arm und bringt den Ball jetzt mit seinem linken Fuß in Richtung 11-Meter-Punkt. Aber wieder da die Kölner Wacher. Wieder können sie das klären und probieren es jetzt mit einem weiten Ball nach vorne Richtung Johannesson. Aber Fabi Bredlo ist es diesmal, der nach 40 Meter aus seinem Tor in seinem neongrünen Outfit raussprintet und für die Stuttgarter vor Johannesson sich den Ball sichert. Mit seiner Hintermannschaft wieder den nächsten Angriff einleiten möchte. Jetzt kommt Stuttgart über die rechte Seite. El Khanous, der ist überall, rechts, links, zentral, durchgesteckt auf Wagnermann. Etwas zu steil, hat Wagnermann nicht damit gerechnet. Ball geht ins Tor aus, gibt den Einwurf, den Abstoß, pardon, für den ersten FC Köln nach 12 gespielten Minuten. Weiterhin 0:0. Marvin Schwebe lässt sich da Zeit, zwingt quasi Christian Dingert dazu, einmal zu pfeifen und deutlich zu machen, ich sehe, was du tust. Du hast jetzt noch 5 Sekunden und Marvin Schwebe macht es besser als Castro Montes vorhin beim Einwurf. Hält diese 5 Sekunden ein und so die Kölner in Ballbesitz in der eigenen Hälfte mit Linksverteidiger Gideon Mensa. Und dann rutscht Johannesson weg bei diesem Zuspiel und der Ball geht in Seiten aus. Gibt den Einwurf für den VfB, rechte Seite 5 Meter vor der Mittellinie. Joscha Wagnermann macht das, wirft den Ball zurück zu Finn Jeltsch, der den rechten Innenverteidiger heute macht in der Viererkette des VfB Stuttgart. Die Stuttgarter mit Kurzpassspiel auch in der eigenen Hälfte unterwegs. Zeitenverlagerung jetzt nach links. Viel Ballkontrolle also beim VfB in dieser Anfangsphase der Partie. Vieles wird jetzt hintenrum erstmal in Ruhe aufgelöst. Mit Joscha Wagnermann, der macht jetzt mal ein paar Meter nach vorne, ist in der Hälfte der Kölner, aber bricht auch nochmal ab. Finn Jeltsch ist das jetzt, der ist 3-4 Meter in der Hälfte des FC. Und auch Jeff Chabot steht da, also alle Feldspieler in der Hälfte der Gäste. Ist ziemlich eng, das Spielfeld. Bilal El Khanous, vielleicht mal aus der zweiten Reihe, hat ungefähr 25 Meter zum Tor, entscheidet sich aber für den Flachpass in die andere Richtung. Seitenverlagerung Richtung Wagnermann und dann ist es wieder El Khanous, der da hinterherläuft und jetzt an der Grundlinie den Ball hat, flanken möchte und dann gibt es den Abstoß für den ersten FC Köln. Da gab es die geblockte Flanke von Bilal El Khanous gegen Gideon Mensa. Und dann gab es Beschwerden aus dem Stuttgarter Publikum, wollen hier eine Ecke bekommen haben. Aber die Unparteiischen sagen Abstoß für den FC. Und ich war gerade etwas irritiert. Ihr habt das vielleicht gemerkt, weil beide Fanlager den Support eingestellt haben. Ich kann von hier im Moment nicht überblicken, was passiert ist. Aber es scheint so, als würde es jetzt weitergehen. Also gehen wir mal der Annahme, dass es nicht so wild ist und wir hier wieder die Stimmung reinbekommen und die gute Laune. So soll es sein an so einem Fußballfest, Freitagabend, Flutlichtspiel zwischen dem VfB Stuttgart und dem ersten FC Köln. Und die Gastgeber kommen, Flanke ist gut auf Bicinovic, wieder Latte. Der nächste Kopfball von Gina Bicinovic vom 5-Meter-Raum, zentrale Position an die Latte von Marvin Schwebe. Wieder Glück für den ersten FC Köln und die Stuttgarter lassen nicht locker, wieder der Ballgewinn in der Hälfte der Kölner. Und mittlerweile hätte es schon zweimal klingeln können. Im Kasten von Marvin Schwebe. Mittelstädt über links bricht nochmal ab, entscheidet sich nicht für die Flanke. Führig, Zusammenspiel ist gut beim VfB, auch in der letzten Zone. Aber jetzt Bilal El Khanous mit dem leichten Ballverlust. Und dann guter Einsatz vom Marokkaner gegen den Ball. Blockt da den Passversuch auf der rechten Abwehrseite der Kölner. Und die können sich aber trotzdem befreien. Seitenverlagerung nach links zu Gideon Mensa. Hat Joscha Wagnermann vor sich, läuft in die Hälfte des VfB rein. Die Kölner jetzt mit etwas Raumgewinn. Und der VfB Stuttgart muss nach hinten heim, kommt hinter den Ball. Sogar Cinan Bicinovic, der jetzt gegen den Ball arbeitet. Stürmer des VfB Stuttgart. Auch das hat er schnell gelernt im System. Hoeneß, wir arbeiten geschlossen gegen

0: den Ball. Und so finden wir jetzt Sinan Pejinovic in der Nähe des eigenen 16er mit dem Ballgewinn für den VfB Stuttgart. Und Joscha Wagnermann, der etwas in die Mitte dribbelt. Guter Spiel aufgelöst und jetzt die Seitenverlagerung vom VfB an die linke Seite zu Chris Führig. Der ist links am 16er-Eck, hat Castro Montes vor sich. Chris Führig mit dem Pass zurück an den 16er. Da ist Prümel. Prümel Schuss, aber der ist geblockt am Elfmeterpunkt. Und es geht weiter. Immer noch die Stuttgarter. Nächste Flanke in die Mitte und auch der rausgeschädelt von den Kölnern. Also das Wasser steht dem FC langsam bis zum Hals. Die Luft wird dünner. Der VfB Stuttgart lässt sich locker und rüttelt am Führungsbaum. Jeff Chabot, Seitenverlagerung wieder nach links zu Mittelstädt. Hat den Ball am Fuß, aber hat auch einen Gegenspieler vor sich. Und dann entscheidet er sich trotzdem für die Hereingabe. Die ist allerdings nicht gut. Und vielleicht kann der FC ja kontern. Das ist ihr Spiel. Umschaltspiel. Aber Elchanous macht die Meter nach hinten. Trotzdem gut gearbeitet von den Kölnern. Gab ein Vorspiel von Elchanous, aber Partie läuft weiter. Vorteil, sagt Schiedsrichter Dingert. Und es gibt die Seitenverlagerung der Kölner über Tom Kraus. Und da liegt immer noch ein Kölner auf den Boden. Jan Thielmann müsste das sein. Der steht jetzt allerdings wieder, gibt die Pfiffe vom Stuttgarter Publikum. Die Kölner indes spielen den Ball erstmal an der Mittellinie lang mit den beiden Innenverteidigern Simpson Cusey und Lochoschwili. Und dann wird auch Marvin Schwebe eingeschaltet. Also sie haben da etwas die Chance, das Spiel schnell zu machen, verpasst, weil sie selber, glaube ich, irritiert waren, ob sie denn jetzt den Ball ins Aus spielen sollen für ihren Mitspieler Jan Thielmann. Und haben dann etwas Tempo aus ihrem Angriff genommen. Und so landet der Ball wieder hinten beim FC-Torhüter, bei Marvin Schwebe, der jetzt probiert, mit einem langen Schlag den Ball in Richtung Stuttgarter Gefahrenzone zu buxieren. Aber der zweite Ball immerhin gehört den Kölnern. Sie können über die rechte Seite mit Thielmann kommen. Der bekommt jetzt jeden Pfiff hier ab vom Stuttgarter Publikum. Aber um ehrlich zu sein, habe ich da kein Schauspiel von Thielmann gesehen. Das war schon ein klares Foulspiel von Elchanous. Und jetzt Jeff Chabot etwas unbedrängt, will den Ball eigentlich Richtung Seiten ausschlagen und schlägt ihn dann ins Tor aus. Gibt den Eckstoß für den ersten FC Köln. Das kam etwas überraschend. Die erste Ecke für die Kölner in dieser Partie. Unnötigerweise. Und da werden wir natürlich drüber sprechen. Und nicht nur wir, wahrscheinlich auch Sebastian Hoeneß mit Jeff Chabot. Wenn da jetzt ein Gegentor folgen sollte. Rechte Seite. Erste Ecke der Partie für den FC. Hebt den rechten Arm. Ball kommt jetzt in Richtung 5 Meter Raum, aber die Stuttgarter springen am höchsten. Trotzdem Mensa außerhalb des 16ers mit einem Abschluss und der geht 3 Meter übers Tor. Erster Torabschluss der Kölner nach gut 19 Minuten an diesem Freitagabend. Aber auch der zwingt Fabian Bredlo nicht zum Eingreifen. Aber immerhin, der 1. FC Köln meldet sich an. Bei diesem Auswärtsspiel, bei diesem schweren Auswärtsspiel beim Champions-League-Teilnehmer VfB Stuttgart. Dieser Ball kommt irgendwie durch vom Mittelstädt Richtung Führig. Führig links im 16er drin. Führig in den Rückraum. Da ist Hundorf Abschluss und Schwebe ist da. Aber der Nachschuss durch Pejinovic findet allerdings weder Mitspieler noch das Tor. Und dann das Foulspiel im Rückraum von Mittelstädt an Lindenmeiner. Nächste gute Gelegenheit für den VfB Stuttgart. Diesmal Undav mit seinem unbedrängten Abschluss aus ungefähr 11 Metern. Aber Marvin Schwebe, weil Undav nicht genug Druck dahinter bekommt, ist zur Stelle und pariert für den FC. 20. Spielminute. Ein guter Auftakt des VfB Stuttgart. Einzig das Tor fehlt noch bei den Schwaben. Der 1. FC Köln schwimmt ordentlich. Aber im Moment haben sie noch das Glück auf ihrer Seite. X-Goals-Wert der Stuttgarter übrigens nach 20 Minuten bei 1,15. Der Kölner bei 0,06. Also nur das für alle Liebhaber der Statistik. Und auch dieser weite Ball hier, der Kölner, landet nur im Tor aus von Fabi Bredlo. Gibt also Ballbesitz für den VfB Stuttgart in der eigenen Hälfte. Am eigenen 16er Abschluss ausgeführt von Fabian Bredlo. Sieht da Finn Jeltsch, der schlägt mal einen langen Ball nach vorne Richtung Pejinovic, aber der bekommt Druck von Lochoschwili. Gutes Kopfballduell, gutes Verhalten da im Luftzweikampf vom Neuzugang in der Innenverteidigung. Der Kölner gibt den Einwurf für den VfB Stuttgart vor der Trainerbank. Von René Wagner, dem Kölner Trainer, der übrigens fast genauso aussieht wie Sebastian Hoeneß von hier oben. Einzig der Kölner Coach trägt eine kurze Hose. Ansonsten beide komplett in schwarz mit T-Shirt, beide mit schwarzer Cappy, beide mit weißen Sneakern. Beide ungefähr im selben Alter. Also, wenn ich es nicht besser wüsste, würde ich sagen, das ist zweimal derselbe Trainer. Kölner können den Ball hier erstmal klären in Richtung Hälfte der Stuttgarter, aber der VfB kommt wieder, diesmal über die linke Seite mit Bilal Elchanous. Hat da Castro Montes vor sich, ist am 16er-Eck, spielt ihn rein Richtung Führich. Kurz vor Spiel ist gut, am 16er entlang, aber die Kölner schaffen es erstmal, den VfB aus der Gefahrenzone rauszudrängen. Aber die lassen nicht locker, Seitenverlagerung zu Wagnermann, der hat ihn auf den linken, kann schießen aus 18 Metern, aber auch der Schuss wird geblockt. Da ist viel Verkehr im 16-Meter-Raum. Und dann ist Mensah da an der eigenen Eckfahne, der das Ding einmal weit Richtung Mittellinie schlägt. Kann den Ache kontrollieren, so ist es. Nein, der springt ihm etwas zu weit weg. Und dann ist Grischa Brömel wieder da mit dem Ballgewinn für den VfB Stuttgart. Also die zweiten Bälle, die schnappen sich die Stuttgarter immer wieder. Flanke ist jetzt von Elchanous an den zweiten Pfosten. Da ist Wagnermann, legt nochmal ab und der Abschluss ist abgefälscht und landet im Tor aus. Nächster Abschluss der Stuttgarter, diesmal Grischa Brömel mit seinem Schuss aus 12 Meter halbrechts versetzt. Wird allerdings noch geblockt und geht neben dem Pfosten von Marvin Schwebe. Gibt die nächste Ecke für den VfB Stuttgart, die dritte in der Partie, allerdings die erste von der rechten Seite. Und das macht Chris Führich. Läuft da gemächlich zur Kugel. Der Mann mit den Tapes an den Handgelenken. Auch eine Kölner Vergangenheit. Chris Führich guckt sich das jetzt hier an. Viel Verkehr um den Elfmeterpunkt der Kölner. Hebt den rechten Arm, bringt den Ball jetzt Richtung 5-Meter-Raum, aber wieder die Kölner in der Luft stärker als die Stuttgarter. Und jetzt der nächste Chipball in die Mitte von Mittelstädt. Allerdings rechnet da niemand in weiß mit rotem Brustring mit dieser Flanke. Und dann ist Marvin Schwebe da und pflückt sich die Kugel einmal runter. Hat er immer noch den Ball in der Hand. Die Kölner Nummer 1, Marvin Schwebe. Weiter Schlag nach vorne Richtung Ragnar Ache. Der kann den Ball festmachen und spielt ihn zu seinen Innenverteidigern. Die jetzt nochmal den Ball zurück zu ihrem Torhüter spielen, zu Marvin Schwebe. Stuttgart läuft jetzt an mit Cenan Pečinović. Der macht ordentlich Druck, kommt da mit etwas Power auf die Kölner Hintermannschaft zu. Aber die können das fürs Erste klären. Auch Chris Führich schaltet sich aber ein ins Pressing. Stuttgarter lassen also nicht locker. Versuchen die Kölner zumindest nicht mit einem Kurzpassspiel aus der eigenen Hälfte zu kommen. Lochoschwili, linker Innenverteidiger, hat jetzt an der linken 16er-Ecke den Ball, macht ein paar Meter nach vorne und probiert es mit einer Seitenverlagerung diagonal Richtung Linden. Meiner findet ihn allerdings nicht. Meiner hat jetzt mittlerweile die Seiten gewechselt mit Thielmann, der kommt jetzt über links. Aber Köln hat jetzt die Möglichkeit, einmal umzuschalten, weil Stuttgart da mit dem Ballverlust im Mittelfeld und dann ist dieser Pass von Johannesson viel zu ungenau in Richtung Lindenmeiner nach außen, nach rechts. Ball kullert ins Tor aus. Abstoß für Fabi Bredlo nach 24 Minuten. Also der VfB und Köln weiterhin torlos zum Auftakt zum zweiten Spieltag der Bundesliga-Saison. Weiter geht es morgen unter anderem ja mit der Konferenz. Die gibt es wie gewohnt ja auch bei uns in der Sportschau-App und den ARD Sounds live und in voller Länge zu hören. Aber jetzt gibt es erstmal auch den VfB auf die Ohren. Die kommen auf der rechten Seite mit Wagnermann und Mensah. Hellwach, der rechte Linksverteidiger, der Kölner, ist da und gewinnt diesen Zweikampf gegen Joscha Wagnermann. Ballgewinn für die Kölner mit einer Seitenverlagerung. Die probiert es mal über rechts. Meiner hat etwas Raum vor sich, ist jetzt in der Hälfte der Stuttgarter. Lindenmeiner macht Meter, probiert es mit dem Querpass in die Mitte. Der ist gut und vor Thielmann gritscht für den Jeltsch rein und klärt zum Eckball für den ersten FC Köln. Super Pass von Lindenmeiner. Gut die Schnittstelle gesehen. Thielmann auch gut antizipiert, läuft da rein und dann muss sich Finn Jeltsch ganz lang machen und kretscht am 5-Meter-Raum vor den einschussbereiten Jan-Uwe Thielmann den Ball ins Tor aus, gibt den zweiten Eckball der Partie für den ersten FC Köln und der erste von der linken Seite für die Gäste. Und das macht die Nummer 8, Isak Johannesson, der Linksfuß. Von der linken Seite, also wir sehen hier lauter Ecken vom Tor weg. Auf beiden Seiten. Ball ist freigegeben von Schiedsrichter Dingert. Johannesson hebt den Arm. Johannesson bringt den Ball. Der ist nicht schlecht auf Ragnar Ache. Aber Chabot steigt höher und klärt den Ball. Kann sich Stuttgart da befreien? Ja, immerhin ein Einwurfgewinn für die Schwaben in der eigenen Hälfte. Ungefähr auf Höhe des eigenen 16ers. Linke Seite gibt den Einwurf für Maxi Mittelstädt. Und auch das dauert Dingert hier zu lang. Hat auch schon die Hand oben und jetzt muss sich Mittelstädt beeilen. Hat nur noch 3 Sekunden, wirft ein. Führich kommt kurz und dann ist dieser Einwurf ausgeführt. Ging mir jetzt, um ehrlich zu sein, etwas zu schnell. Das Ding hat da die Geduld verloren hat. Da war Mittelstädt noch nicht mal an den Ball gekommen. Ich meine, ich kann das verstehen, wenn das zu lange dauert. Aber wir können von den Spielern auch nicht verlangen, dass sie zu jedem Ball im Aus hinsprinten. Das sah für mich jetzt nicht so aus, als ob Mittelstädt sich da besonders viel Zeit lässt. Aber nun denn, wenn das die Linie ist von Christian Dingert, dann wissen die Spieler immerhin, worauf sie sich einstellen können heute. Und dann werden wir vielleicht den einen oder anderen Einwurfwechsel noch erleben. Der VfB in Ballbesitz. Allerdings verliert der Kapitän Dennis Undaff die Kugel wieder. War da mit dem Rücken zum 16er der Kölner in der Hälfte des FC. Aber bekommt da Druck und hat wenig Anspielstationen. Und so können die Kölner zumindest probieren, einen Angriff aufzuziehen. Wieder die Stuttgarter, die sie unter Druck setzen und wieder dann der Ballverlust des FC. Der VfB kommt über die linke Seite mit Chris Führich. Hat da etwas Raum vor sich, weil Johannesson und zaghaft anläuft. Macht jetzt allerdings den Weg zu und dann der Versuch, Elchanus den Ball in die Tiefe zu spielen. Aber Castro Montes riecht den Braten, hat den Fuß draußen und dann können Köln vielleicht umschalten. Meiner sieht da super, dass Ragnar Ache etwas frei zwischen beiden Innenverteidigern steht. Allerdings die Ballkontrolle der Kölner Nummer 9 lässt da etwas zu wünschen übrig. Und so verspringt ihm die Kugel. Hat da nicht sonderlich viel Druck gehabt. Und der VfB hat wenig Probleme damit, hier an den Ball zu kommen. Nach 27,5 gespielten Minuten etwas Dampf raus aus der Partie nach intensiven ersten 20 Minuten mit 2 Riesentorchancen auf Stuttgarter Seite. Die Kölner stehen jetzt etwas stabiler, lassen weniger zu. Und trotzdem ist immer wieder mit Gefahr vom VfB zu rechnen. Auch wenn sie, wie jetzt hier, erstmal in den eigenen Reihen außerhalb der Gefahrenzone, weit weg vom Tor der Kölner, sich die Kugel hin und her spielen. Bilal Elchanous ist das auf Höhe der Coaching-Zone von René Wagner. Aber auch der nimmt nochmal die beiden Innenverteidiger mit. Der VfB Stuttgart mit sehr viel Ballbesitz. Hab jetzt hier noch keine Statistik vor mir liegen, würde aber schätze, um die 75% sind das. Chris Führich auf der linken Seite geht ins Dribbling gegen Castro Montes. Zieht den nächsten Eckball für den VfB Stuttgart. Dreht direkt ab, will er selber schlagen. Überlässt den also nicht Maxi Mittelstädt, sondern Chris Führich schnappt sich diesen Ball und wird jetzt von der linken Seite vor dem Kölner Fanblock mit rechts den Ball in Richtung 5-Meter-Raum von Marvin Schwebe schlagen. Schiebt dann nochmal ein Hütchen der Kölner Aufwärmspieler zur Seite. Chris Führich hebt den rechten Arm, bringt den Ball Richtung 5-Meter-Raum. Der ist nicht schlecht, Marvin Schwebe ist allerdings draußen und forstet den Ball weg. Da stehen allerdings 3 Stuttgarter im Rückraum, nehmen die Kugel entgegen. Nächste Flanke von Führich ist gut und dann klären die Kölner hier zur nächsten Ecke, meine ich zumindest, so ist es. Angezeigt von Unparteiischen, gibt wieder Eckstoß für den VfB Stuttgart, diesmal von der rechten Seite. Maxi Mittelstädt, die Stuttgarter probieren es jetzt also jeweils seitenverkehrt im Vergleich zu den ersten Eckbällen. Mittelstädt jetzt von der rechten Seite mit seinem linken Fuß, gerade eben hatten wir Führich von der linken Seite mit seinem rechten Fuß, also jetzt die Variante mehr Zug zum Tor. Und nicht mehr der Ball Richtung Rückraum. Mittelstädt hebt den rechten Arm. Schlägt jetzt den Ball Richtung 5-Meter-Raum. Wieder Kopfball, diesmal Jeff Chabot. Trifft den Ball allerdings nicht gut. Ball geht weit übers Tor. Partie ist ganz kurz unterbrochen. Da hebt sich ein Stuttgarter den Kopf. Ich meine, das ist Jenan Pečinović. Steht jetzt allerdings wieder. Wird weitergehen für Pečinović, der sich da, so hat es Kloppo angekündigt, Anfang der Woche mit dem Bundestrainer treffen sollte. Der ist heute im Übrigen auch im Stadion. Wahrscheinlich eher für den einen oder anderen Stuttgarter. Vielleicht auch für Ragnar Ache. Seit Elmaler auf Seiten der Kölner fehlt ja. Also Jürgen Klopp sieht hier in den ersten 30 Minuten dominante Stuttgarter. Da ist Chris Führich am Ball. Auf Höhe der Mittellinie, auf seinem linken Flügel. Wieder die Stuttgarter mit einem Aufbauspiel. Jetzt läuft mal Ragnar Ache da den ersten Innenverteidiger ein bisschen an. Das ist allerdings so wenig Druck. Das kann eine spielerisch starke Mannschaft wie der VfB Stuttgart unter Höhe, dass es ist, problemlos lösen mit Chabot. Seitenverlagerung ist gut Richtung Führich. Der probiert es dann mit einem Kunststück, aber schlägt damit fehl. Ball geht ins Seitenaus. Einwurf für den ersten FC Köln auf Höhe der Mittellinie. Rechte Position, der ist schon ausgeführt und landet letztendlich erstmal hinten beim Kölner Torhüter, bei Marvin Schwebe. Probieren es wieder mit einem Ball in die Tiefe, suchen Lindenmeiner, der hat natürlich Tempo, der bringt ein bisschen was mit auf dem Flügel, aber noch können sie den Stuttgartern da hinten keine Sorgen bereiten. Dieses offensive Dreiergespann, bestehend aus Thielmann, Meiner und Ache, noch relativ blass geblieben in dieser Partie. Gibt übrigens Gesprächsbedarf jetzt zwischen Dingert, Ragnar Ache und Jeff Chabot beim Einwurf der Kölner in der Hälfte des VfB Stuttgart. In der Coaching-Zone ungefähr von Sebastian Hoeneß, aber das können die Stuttgarter klären. Und der Ball landet bei Angelo Stiller. Dreh- und Angelpunkt im Stuttgarter Spiel. Natürlich jetzt die gute vertikale Pass in Richtung Jeff Chabot, aber abgelaufen. Joshua Wagnermann ist es, pardon, abgelaufen von Mensa. Gibt den Einwurf für die Stuttgarter. Ungefähr 5 Meter von der Eckfahne der Kölner entfernt, also fast schon ein Eckball. Wenn sie das Ding, wenn sie jemanden haben, der es weit einwerfen kann. Allerdings entscheiden sie sich für die kurze Variante auf Elchanus. Dann kommt die Flanke in Richtung zweiter Pfosten. Chris Führich will den Ball nochmal stark machen, landet im Rückraum. Abschlussversuch von Mittelstädt. Allerdings Partie schon davor unterbrochen. Gab wohl ein Foulspiel der Stuttgarter im 16er gegen einen Verteidiger des FC. Und somit gibt es Freistoß für die Mannschaft von Rene Wagner, der da an der Seitenlinie seine Flasche mit dem Fuß an den richtigen Ort schiebt. Währenddessen schiebt Marvin Schwebe den Ball in seinem 16er. Den Punkt, an den er jetzt den Freistoß ausführen kann. Eingegeben von Christian Dingert. Die Partie. Marvin Schwebe lässt sich jetzt Zeit und schlägt jetzt den Ball in die Hälfte des VfB Stuttgart. Hoch Richtung linken Angriffsflügel. Da kommt der Ball bei Thielmann an. Der hat Jeltsch vor sich, entscheidet sich für die Flanke. Sieht Lindenmeiner am rechten 16er-Eck und dann rausgeklärt von Maxi Mittelstädt. Gibt 10 Applaus für die Abwehraktion des Nationalspielers hier vom Publikum des VfB. Gibt allerdings den Einwurf für die Kölner. Mit Meiner seht da Castro Montes, der geht da ins Dribbling gegen Führich und verliert den Ball. Kontermöglichkeit vielleicht für den VfB Stuttgart. Gibt das Foulspiel, aber Partie wird erstmal laufen gelassen wegen Vorteil. Und dann ist dieser Vorteil abgelaufen. Aber es gibt auch kein Foulspiel. Stattdessen jetzt Einwurf für den VfB Stuttgart auf Höhe der Mittellinie. Die Stuttgarter hier wollen ein Foulspiel an Bilal Elchanous gesehen haben. Kann ich verstehen. Allerdings aus der Position auf Höhe des 16ers. Rechte Position, glaube ich, dass es erstmal egal ist, ob es dort einen kurz ausgeführten Freistoß oder einen Einwurf für den VfB gibt. So bleiben die Stuttgarter weiterhin im Ballbesitz in dieser Partie. Ball ist mittlerweile links angekommen. Auch das machen die Stuttgarter sehr gut, immer wieder mit 2 Pässen auf den anderen Flügel zu kommen und so zu probieren, die Kölner irgendwie auseinanderzuziehen. Jetzt ist der Ball nämlich wieder auf den Weg nach rechts beim rechten Innenverteidiger. Bei Finn Jeltsch und auch Brömel lässt sich da etwas rausziehen. Alles findet statt in der Hälfte der Kölner. Die Kölner also ungefähr gestaffelt 35 Meter vor dem eigenen Kasten und machen das trotzdem nicht gut genug, weil Wagnermann durchkommt. Hereingabe ist scharf, aber findet nicht Cenan Pecinovic, der da am Elfmeterpunkt reinläuft. Stuttgarter bleibt trotzdem in Ballbesitz mit Stiller außerhalb des 16ers. Gut gespielt. Zusammenspiel mit Mittelstädt und dann der Ballverlust. Der war da reingekommen in den 16er und wieder die Kölner etwas ungenau. Da hatten sie wieder die Chance mal zu kontern. Pecinovic aus dem Rückraum. Der Abschluss ist geblockt und Marvin Schwebe fängt die Kugel, bevor sie ins Tor ausgeht. Und so bleiben die Kölner in Ballbesitz. Also nächste Gelegenheit war gerade da vor diesem Abschluss der Stuttgarter für die Kölner umzuschalten. Allerdings die Ballkontrolle von Lindenmeiner diesmal. Vorhin war es Ragnar Ache. Nicht gut genug, zu unkonzentriert. Und so kommt der VfB zum nächsten Abschluss in dieser Partie. Allerdings ohne den Kölnern da gefährlich zu werden. Die kommen jetzt wieder mit einem weiten Ball in Richtung Stuttgarter Hälfte. Aber die sind nicht von Erfolg gekrönt heute. Aber wie sollen sie es denn anders probieren? Das Kombinationsspiel wird unterbunden vom VfB. Die pressen ziemlich hoch. Stehen da jetzt hier auch mit 8 Mann in der Hälfte der Kölner, die den Ball am Fuß von Marvin Schwebe haben. Machen also jedes Kurzpassspiel komplett zu. Auch Marvin Schwebe wieder fühlt sich gezwungen, den Ball in die Hälfte der Stuttgarter zu schlagen. Und die laufen das einfach nur ab. Gibt den Einwurf für den VfB, weil der war viel zu weit und findet keinen Empfänger in einem blauen Auswärtstrikot, wie das die Kölner heute tragen. Einwurf für den VfB ist ausgeführt im Übrigen. Guter Pass von Dennis Undaff, der da erkannt hat, dass Cedan Pečinović die Schnittstelle gesehen hat und da durchlaufen will. Aber Simpson Pusey hellwach, hält den Fuß raus. Gutes Stellungsspiel des Abwehrbosses des ersten FC Köln unterbindet diesen Angriff, bevor da es gefährlich wird für Marvin Schwebe, seinen Schlussmann. Und jetzt dribbeln die Kölner selber ins Aus. Gibt Einwurf für den VfB Stuttgart auf Höhe der Mittellinie, linke Seite. Alles ausgeführt und direkt der Versuch, Pečinović in Szene zu setzen. Hoher Ball Richtung des Stürmers von Krischer Bröbel. Eine Bogenlampe und dann kriegt Pečinović zwar den Fuß dran, kann die Kugel allerdings nicht kontrollieren. War auch wirklich schwer. Ball kommt ungefähr aus 30 Metern Flughöhe. Und dann muss er da den Ball irgendwie runterpflücken, verspringt ihn dann und landet in den Händen von Marvin Schwebe, der den Ball Richtung Hälfte der Stuttgarter schlägt. Und die sind wieder vor den Kölnern am Spielgerät und können wieder die Situation entschärfen. Weiter Ball von Bredlo in Richtung Hälfte der Kölner. Fabian Bredlo, der bisher nicht einmal eingreifen musste. Dennis Undaff hat etwas Raum vor sich. Sieht Joscha Wagnermann, sehr offensiv heute der Rechtsverteidiger. Aber keine gute Ballkontrolle gegen Gideon Mensah. Der bleibt ein ums andere Mal Sieger gegen Joscha Wagnermann. Geklärt vom Linksverteidiger der Kölner in Richtung Mittellinie. Aber wieder können die Kölner diesen Ball nicht kontrollieren. Der VfB Stuttgart viel griffiger, viel präsenter. Vor allem in den zweiten Bällen immer wieder da. Lauert auf die Fehler des ersten FC Köln und kommt wie jetzt irgendwie immer wieder in die Gefahrenzone der Gäste. Führig dribbelt allerdings raus aus den 16er. Und jetzt der Pass in Richtung Mittelstädt. Der ist am Elfmeterpunkt. Bekommt Druck von 2. Und dann der Ballgewinn für den ersten FC Köln. Dann soll schnell nach vorne gehen in Richtung Ragnar Ache. 1 gegen 1 gegen Jeff Chabot. Super Zweikampfverhalten in der Luft vom Abwehrchef des VfB Stuttgart. Dem ehemaligen Kölner Chabot lässt hier im 1 gegen 1 gegen Ragnar Ache kein Zweifel daran, wer hier die Lufthoheit besitzt. Elchanus mit dem Kopf durch die Wand. In der Mitte, Elchanus schießt Tor! Durch die Hintermannschaft der Kölner. Bilal El-Khaboum. Einfach mal durch die Mitte. Das macht der super, der Marokkaner. Kriegt da den Ball ungefähr 25 Meter vor dem Tor der Kölner. Und guckt sich an, wo sind meine Anspielstationen. Und dribbelt dann einfach mal an. Gegen 1, gegen 2. Einmal durch die Mitte. Tunnelt dann noch Lochoschwili. Und schlägt dann aus ungefähr 11 Metern halbrechte Position ein. Links unten, Marvin Schwebe ist da mit den Fingerspitzen, meine ich, sogar dran. Nein, der war abgefälscht. Unhaltbar für den Torhüter der Kölner. Führung für den VfB Stuttgart durch Bilal El-Khanous. Und das feiert natürlich das Stuttgarter Publikum. Das ist auch gut so, tönt es hier aus dem Stuttgarter Rund. Das überfällige 1:0. In der 39. Spielminute von Bilal El-Khanous. Gibt jetzt also Anstoß für die Kölner. Johannesson ist das, spielt den Ball nach hinten. Partie läuft wieder, Treffer zählt, gab ohnehin aus meiner Sicht nichts zu beanstanden. Und so sieht das auch der unparteiische Christian Dingert mit seinem Videoassistenten, mit Bastian Dangert übrigens im Kölner Keller. Köln den Ballbesitz in der eigenen Hälfte mit Lochoschwili. Zurück zu seinem Torhüter. Schwebe wird angelaufen von Cenan Pečinović. Zwingt den Torhüter der Kölner ein ums andere Mal, den Ball weit in die Hälfte des VfB zu schlagen. Und er landet auch wiederholt im Seitenaus. Gibt den Einwurf für den VfB. Rechte Seite, ungefähr 5 Meter vor dem eigenen 16er. Durch Wagnermann, der muss sich langsam beeilen, weil Dinger zählt wieder runter. Einwurf ist ausgeführt nach hinten, landet bei Torhüter, bei Fabi Bredlo, hat den Ball an seinem linken Fuß am 16er-Eck und schlägt ihn jetzt Richtung Chris Führich in die Hälfte der Kölner. Und dann das Foulspiel von Simpson QC. Das Halten gegen Chris Führich, der da durchgelaufen wäre, gibt den Daumen nach oben von Chris Führich in Richtung Fabi Bredlo und zeigt ihn an, genau das sind die Bälle, genau da will ich ihn hinhaben. Wird also gefoult, gibt die erste gelbe Karte der Partie gegen Simpson QC, weil da Chris Führich gute Chancen hatte, diesen Ball zu erlaufen und durchzukommen. Gibt noch etwas Gesprächsbedarf zwischen Angelo Stiller und Christian Dingert. Weiß gerade nicht genau, warum. Schließlich ist das kein Foulspiel, was mit Rot geahndet werden müsste. Von dem her alles richtig gesehen vom Unparteiischen. Ball ist bei den Stuttgartern in der eigenen Hälfte. Finn Jeltsch, rechter Innenverteidiger, hat den Ball am Fuß, spielt ihn jetzt in die Hälfte der Kölner rein. Auf seinen Rechtsverteidiger, auf Joscha Wagnermann, dreht aber links da nochmal ab nach hinten. Und dann die Seitenverlagerung des VfB auf Höhe der Mittellinie. Linke Seite mit Maxi Mittelstädt. Oh, kein gutes Zweikampfverhalten hier von Undav, der von hinten den Ball weggespitzelt bekommt. Dann der Ball in die Tiefe Richtung Ach. Er macht da gut fest. Steckt durch auf Linden Meiner. Meiner im 16er rechte Position und trifft dann nur den Schädel von Finn Jeltsch. War allerdings auch keiner mitgelaufen. Er macht da also das Beste draus, indem er hier einen Eckstoß gewinnt für den ersten FC Köln. Von der rechten Seite 43. Spielminute in Stuttgart. Vor dem Fanblock der Stuttgarter, vor der Cannstatter Kurve. Rechte Seite. Rechter Arm geht in die Luft. Ball kommt jetzt in Richtung Elfmeterpunkt und Chabot schädelt das Ding einmal raus. Thielmann mit dem Nachschuss aus dem Rückraum und der Ball geht knapp ab Kasten von Fabian Bredlo vorbei. Beste Gelegenheit für den ersten FC Köln nach diesem Schuss von Thielmann. Und da war noch ein Kölner Kopf. Lochoschwili am 5-Meter-Raum dran. Und der Ball geht ungefähr 2 Meter neben dem linken Pfosten. Jetzt super gesehen von Angelo Schiller, dass da Elchanous etwas Raum hat. Und zwar viel Raum vor sich. Elchanous einmal durch die Mitte, aber dreht dann nochmal ab. Nimmt das Tempo raus. Seitenverlagerung des VfB mal wieder. Gut gemacht, die Lücke erkannt und schnell den Weg in Richtung andere Seite gesehen. Stiller probiert da einmal durchzustecken in Richtung Grischer Brömel, aber die Kölner diesmal wacher. Trotzdem der Ballgewinn des VfB mit Pečinović in der Hälfte der Gäste. Ball landet allerdings hinten bei Finn Jeltsch. Der läuft allerdings auch an. Alles in der Hälfte der Kölner. Also Stuttgart spielt sich da jetzt fest. Drängt vielleicht doch auf das Zweite vor dem Halbzeitpfiff. Vielleicht jetzt mit Führich. Führich in 5-Meter-Raum reingespielt und dann der Abschluss geblockt. Landet im Tor aus. Aber da war ein Stuttgarter als letztes ran, nämlich Pečinović. Gibt also den Eckstoß, nein, den Abstoß für den ersten FC Köln. Übrigens, der VfB hat alle seine 4 Bundesligaspiele, in denen Bilal Elchanous getroffen hat, bisher gewonnen. Also ein gutes Omen für die Mannschaft von Sebastian Hoeneß. Wenige Sekunden, bevor hier die reguläre Spielzeit des ersten Durchgangs abgelaufen ist. Gibt nochmal den Freistoßpfiff nach einem Luftzweikampf in der Hälfte der Stuttgarter für den VfB. Jeff Chabot führt diesen Freistoß aus, macht das in Ruhe hintenrum. Ball landet bei Chris Führich, der übertritt jetzt die Mittellinie auf seinem linken Flügel. Geht er ins 1 gegen 1 gegen Castro Montes, probiert das nochmal, aber dreht dann nochmal ab. Zurück zu Maxi Mittelstädt, wieder Führich. Alles in der Hälfte der Kölner, natürlich. Und jetzt das Kurzpassspiel um den 16er herum. Allerdings Lindenmeiner, der hat jetzt mal nach hinten gearbeitet. Stibitzt sich da einmal die Kugel weg und könnte jetzt eventuell das Umschaltspiel für den FC einleiten. Übrigens, eine Minute gibt es obendrauf. Wir sehen Jan-Uwe Thielmann auf der linken Seite in der Hälfte des VfB Stuttgart. Ungefähr 5 Meter drin, dreht er allerdings nochmal ab. Und dann die Seitenverlagerung beim FC. Die dauert etwas länger. als auf Stuttgarter Seiten. Aber immerhin der FC jetzt mal mit einer etwas längeren Ballstaffette in den letzten Sekunden. Noch eine halbe Minute in dieser Nachspielzeit in Durchgang 1 zu gehen. Jetzt der Chip in Richtung Ragnar Ache, verliert wieder den Luftzweikampf gegen Chabot. Und dann nimmt Fabi Bredlo den Ball mit seinem Fuß auf und hat da keine Not und keine Eile, weil ihn niemand anläuft, und läuft da einfach, spaziert durch seinen 16er weit und breit. Keine Sicht von einem Kölner. Jetzt kommt Ragnar Ache langsam angelaufen. Fabian Bredlo nimmt den Ball auf, rollt ihn ein zu seinem Innenverteidiger, zu Jeff Chabot. Und dann wird Christian Dingert genau in diesem Moment zur Halbzeit pfeifen. 1:0. Der Halbzeitstand hier in Stuttgart. Es ist höchst verdient für die Gastgeber, die hier auch höher hätten führen können. Aber sie machen den Kölnern hier ordentlich das Leben schwer. Und im Moment fehlt mir etwas die Fantasie, wie der FC hier zurückkommen will. Aber das werden wir alles in Durchgang 2 nochmal genauer besprechen. Das war's aus Stuttgart nach Halbzeit 1.
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14: Am Mittwoch geht's los für Stuttgart in der Champions League. 18:45 ist Anpfiff zu Hause gegen Stavanger. Ich bin Anne Hild. Von mir gibt's jetzt den Pausentee. Und den serviere ich euch einfach mal mit einer ordentlichen Prise Überraschungspotenzial.
15: Ach ja, liebe Stimmbänder. Dieser vergangene Elversberger Fußballsamstag.
16: Aber der Schiedsrichter hat abgepfiffen. Was war das bitte für ein Fußballspiel?
15: Ein besonderes für die SVE-Trainer Vincent Wagner. Auftaktsieg, Glücksgefühle.
17: Gewinnen ist immer gut, weil verlieren ist natürlich echt kacke. Und deswegen haben wir uns gefreut, hatten gute Laune.
18: Vielleicht Francis Onyeka dreht nochmal auf. Abschluss und das Tor!
15: 1-0, 8., 2-0, 9. Minute. Schneller hat noch kein Aufsteiger einen Doppelpack in die Bundesliga gezaubert.
19: Bayer liegt hinten beim Aufsteiger bei Elversberg mit 0:1.
20: Und jetzt das 2. direkt hinterher, das gibt's ja nicht. Linke Seite, Cole Kempel war's. Der Bayer-Block fassungslos. Meine Herren, was denn hier los?
17: Ich bin, wie gesagt, super happy mit der Mannschaft, die wir haben. Wenn ich Dienstag das 11 gegen 11 gesehen habe, geil. Was aber nicht heißt, dass wir am Wochenende das Spiel gewinnen. Das haben wir. Wir haben eine Chance, aber zumindest die Grundlage ist wieder da.
15: Und damit wären wir dann bei Gladbach, nächster Gegner. Und damit jetzt nichts mehr mit Spaßfußball daheim im kleinen, schönen Stadion, Wohnzimmer. Jetzt auswärts, große Bühne, 50.000 Zuschauer und mehr. Problem?
17: Aus meiner Wahrnehmung der letzten Saison ist das unsere große Stärke, wie unfassbar stabil wir sind, auch in vollen Stadien. Was nicht immer zwingend heißt, dass man alle Spiele gewinnt. Aber wie gesagt, Hertha, Dresden, Lautern, in Phasen Darmstadt auf Schalke, fand ich schon beeindruckend, was die Jungs da gemacht haben.
15: Der Kader gefällt. Auf Last-Minute-Neuzugänge verzichten sie. Ein Innenverteidiger war durchaus noch auf der Wunschliste.
17: Bundesliga-erfahrenen Innenverteidiger zu finden, der so gut ist wie die Jungs, die wir haben, ist weit weg von unserem Gehaltsbudget, und deswegen verlassen wir unseren Weg nicht. Wir glauben einfach an den Zusammenhalt, und wir glauben auch, dass wenn der große FC Bayern München, von dem man ganz, ganz viele Dinge lernen kann, letztes Jahr in einem dreifachen Wettbewerb mit 3 Innenverteidigern durchgegangen ist, dass wir das auch schaffen können.
15: Und zum Abschluss Fun Fact. Der letzte saarländische Bundesligasieg vor dem SVE-Erfolg gegen Leverkusen glückte vor 33 Jahren dem ersten FC Saarbrücken gegen, genau, Leverkusen. Und damals glückte dem FCS noch was, auswärts in Gladbach, dem nächsten SVE-Gegner, ein 5:2-Sieg.
17: Na, Wahnsinn. Ich bin mir ziemlich sicher, dass wir nicht 5:2 gewinnen werden. Dafür ist Gladbach viel, viel zu gut. Mir würde es reichen, wenn wir irgendwie schaffen, ein bisschen Fantasie haben wir ja, aber wenn wir irgendwie schaffen, ein Tor mehr als der Gegner zu schießen, aber das wird unheimlich schwierig werden.
14: Marc Drumm habt ihr da gehört, beziehungsweise Vincent Wagner am Ende, den Trainer der Elversberger. 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Es gibt nämlich parallel auch Leverkusen gegen Union, Hoffenheim gegen Dortmund, Bremen gegen Leipzig und Paderborn gegen Freiburg. Das wird richtig fett, aber ich bin ehrlich, noch mehr freue ich mich auf das Topspiel. Und Jan Wochner sagt auch:
11: Nein, ein gewöhnliches Bundesligaspiel ist das nicht. Auch nicht für den FC Bayern.
21: Ich weiß, es ist schon 3 Jahre, das riesen Vorfreude, das ist auch riesen Traditionsspiel.
11: Vincent Kompany weiß den Wert der Partie gut einzuordnen. Das letzte Gastspiel des Rekordmeisters in der Schalker Arena liegt sogar fast 4 Jahre zurück.
21: Eine Arena, die wir ganz gut kennen, also die ich ganz gut kenne persönlich.
11: Schließlich war Kompany als Spieler mit Manchester City und dem HSV gleich mehrfach auf Schalke im Einsatz. Jetzt kehrt er als Trainer zurück. Die Vorfreude beim Aufsteiger aufs erste Heimspiel nach der Rückkehr in die erste Liga könnte größer kaum sein.
22: Die Bundesliga kehrt zurück in die Veltins Arena. Also wir haben sehr, sehr lange warten müssen darauf, auf diesen Moment, etwas Besonderes für unsere Fans und natürlich etwas Besonderes für uns.
11: Sagt Schalkes Trainer Miron Muslic, der mit seiner Mannschaft natürlich krasser Außenseiter ist. Erst recht nach der 0:3 Auftaktpleite in Augsburg. Aber Muslic glaubt an eine Chance gegen den schier übermächtigen Gegner.
22: Wie jedes Team hat auch der FC Bayern Momente, wo sie etwas zulassen. Das heißt, Möglichkeiten gibt es immer.
11: Möglichkeiten vor dem Tor von Manuel Neuer. Der Bayern-Keeper ist auf Schalke groß und zum Weltklasse-Torhüter geworden. Dank Schalkes Aufstieg darf er in seiner letzten Saison als Profi nochmal in seine alte Heimat zurückkehren. Bayern-Sportdirektor Christoph Freund:
23: Er hat nur 2 Vereine in seiner ganzen Karriere gehabt. Also da gibt es natürlich eine ganz besondere Bindung. Sehr, sehr schön, dass er jetzt nochmal nach Schalke zurückkehrt, dass Schalke wieder in der Liga ist und er das dann hautnah erleben kann.
11: Dieses traditionsreiche Duell eben. Wobei die Bayern auf Schalke traditionell extrem erfolgreich sind. Die letzten 7 Auswärtsspiele dort gewann der Rekordmeister mit einer beeindruckenden Tordifferenz von 17:0. Der letzte Schalker Heimsieg ist gar 16 Jahre her. Damals stand im Tor der Königsblauen, na klar, Manuel Neuer.
14: Und der darf dann morgen ins 40-40-Duell mit Edin Dzeko gehen. 20:20 legen wir los und ich glaube, er hat es noch nicht angekündigt. Aber vielleicht ist der Bundestrainer dann auch wieder im Stadion, falls Jürgen Klopp auf Schalke überhaupt rein darf. Aktuell ist er auf jeden Fall unter die Groundhopper gegangen, genießt die Halbzeitverpflegung in Stuttgart. Und mein Kollege Jan-Philipp Molitor hat mir weder Bratwurst noch ein Kaltgetränk mit ins Studio gebracht.
24: Ich bin nochmal schnell weg, ja?
14: Shame on you! Aber wir können trotzdem mal überlegen, wen sich der Bundestrainer denn da jetzt in Stuttgart in der ersten Hälfte besonders angeguckt hat.
24: Ja, also ich habe auch mal auf die Ausstellung geguckt und so ein Ausflug nach Stuttgart, der lohnt sich ja tatsächlich nachgezählt 9-fach. Also okay. Da kommt heute wirklich fast die komplette Startelf für Jürgen Klopp in Frage. Die ganze Viererkette, müssen wir eigentlich nicht drüber reden. Wagnermann, Yael, Chabot, Mittelstädt, sowieso alle. Ja. Alle 4, die zumindest mal in Frage kommen von ihren Profilen und von ihrem Pass her. Davor Stiller natürlich, Undav sowieso, Führich und auch Pejcinovic hat der Bundestrainer ja letzte Woche schon explizit erwähnt als sehr interessanten Mann, mit dem er sich auch mal persönlich treffen möchte. Und auch beim Training des VfB hat er diese Woche ja schon vorbeigeschaut, sich lange und intensiv mit Sebastian Hoeneß ausgetauscht. Also man merkt, da setzt jemand auf einen ganz anderen Stil, ja, als das bisher bekannt ist. Ne? Also ganz enge Zusammenarbeit und das kommt natürlich an bei den Verantwortlichen.
14: Ey, ich kann mich nicht erinnern, dass ein Bundestrainer, also es waren ja jetzt erst 2 Spieltage plus Supercup und er war gefühlt überall schon im Stadion.
24: Ja, und beim Training vorbeizuschauen, also das habe ich wirklich, ich meine, ich bin jetzt auch noch nicht so alt, aber das habe ich tatsächlich noch nicht gesehen.
14: Nee, ich auch nicht, aber ein paar Bundestrainer hast du ja trotzdem schon mitgekriegt, auch wenn du noch nicht so alt bist.
24: Es war sehr viel Jogi Löw, aber ja.
14: Aber apropos Training, bei Frankfurt war er ja die Woche auch schon.
24: Ja, richtig. Und der macht gerade so echt so eine kleine Deutschlandtour, ne? Du hast ja schon gesagt, Groundhopping. Mhm. In Frankfurt sind natürlich auch einige spannende Personalien dabei. Die Torwartposition ist ja eigentlich komplett offen. Und ja. Nuatubolu ist gerade in der Debütform von letztem Wochenende natürlich ein sehr heißer Kandidat dazu. Johnny Burkhardt, klar, ist ein No-Brainer. Der passt auch perfekt in das, was Klopp spielen will, wenn er denn mal fit bleibt. Aber du weißt ja, mit wem der Bundestrainer da scheinbar auch sich länger unterhalten hat, ne?
14: Ich könnte mir vorstellen, dass ein Dreierpack schon dazu führt, dass auch der Bundestrainer auf einen aufmerksam
24: ja,
14: wird, oder?
24: Ja, korrekt. Und aufmerksame Sportschau-Live-Hörer werden natürlich wissen, um wen es geht.
14: Younes Abdeltalib.
24: Richtig.
14: Hätten wir fast zusammen sagen können gerade.
24: Der Dreierpacker vom vergangenen Wochenende natürlich. Und ich sag mal so, das wäre für mich dann schon eine echte Überraschung, wenn er, also klar, wenn er so weiter trifft. Das wird er nicht aufrechterhalten können, aber dann könnte er natürlich irgendwann eine Rolle spielen, vom Spielerprofil her. Warum ja. nicht? Aber ich habe dir ja gerade eben mal noch so eine kleine Aufgabe mit ja. hier ins Studio geschmissen, Anne, dass wir mal so ein bisschen rumspekulieren und vielleicht auch nochmal versuchen, irgendwie einen Hot-Take auszupacken, weil irgendwie so richtig hot ist ja gefühlt schon nichts mehr, ne?
14: Nee, aber deswegen habe ich mich jetzt auch mal nicht auf die Offensive konzentriert, weil da so viele Namen jetzt in letzter Zeit rumkursieren. Alleine El Mala, der ja nicht spielen kann, wäre ja eine Option gewesen. Aber ich gehe mit Philipp Treu, weil du dann einfach auf der rechten Position jemanden hättest. Du könntest dann ja theoretisch auch Joshua Kimmich nochmal ins Zentrum rücken lassen.
24: Das ist ja sowieso der Plan vom Bundestrainer.
14: Was er ja auch gerne wollen würde. Oder du hast halt einfach ein Backup, weil diese Position ist ja einfach sehr unterbesetzt. Da ist halt nur ein bisschen das Problem, dass Philipp Treu ja auch mit Kübler bei Freiburg immer so einen Rotationswechsel drin hat, wo du halt nicht weißt, ob er genug Spielminuten kriegt, dass der Bundestrainer auf ihn aufmerksam wird.
24: Und da sieht man, wie professionell du bist. Weil ich hätte dich nämlich eigentlich vorher noch gefragt, wie bist du denn jetzt so grundsätzlich mal erstmal herangegangen an diese Idee und du hast natürlich direkt vorweggegriffen. Ja, ich wollte mal nicht an Offensive denken, weil genauso habe ich natürlich auch gedacht und ich weiß jetzt auch nicht,
14: und
24: wie hot das
14: Philipp
24: ist.
14: Treu.
24: Nein, ich habe drüber nachgedacht, aber ich habe für dieselbe Position natürlich Elias Baum dabei.
14: Oh, ja, aber der muss sich halt bei Frankfurt echt noch beweisen. Ne?
24: Er muss sich beweisen, aber er ist jetzt unter Hütter erstmal gesetzt und sollte die Eintracht irgendwie performen. Mhm. Ist natürlich auch die Frage, ist er schon etwas für die Länderspielpause oder ja. die Abstellungsperiode jetzt. Aber da hätte ich zum Beispiel noch einen Namen, der, glaube ich, zumindest mal vor einem halben Jahr noch hot gewesen wäre. Jetzt weiß ich nicht, ob er es noch ist. Finn Jeltsch muss ja. eigentlich mhm. dabei sein vom VfB. Und
14: ja, ansonsten hast du halt die Klassiker. Anton Kade, Francis Onyeka.
24: Ja, ja, das wäre schon sehr, sehr früh, würde ich auch sagen.
14: Das stimmt, ja.
24: Aber was ich zum Beispiel noch gedacht habe, ist, alleine vom Spielstil her, weiß ich nicht, ob es für jetzt die Periode schon was ist. Bei Rocco Reit sowieso nicht, weil er ja erstmal ausfällt. Ja. Aber irgendein Sechser dieser Kategorie, mhm. so ein wirklich laufstarker, pressing-intensiver Sechser, der die ganze Zeit auf dem Spielfeld quasi auf den Füßen steht und auf dem Sack geht, glaube ich, wird er irgendwann ausprobieren. Und da sind dann so Namen Reit, Remberg, Elfhausi, ja. Kemlein. Ich könnte mir vorstellen, dass irgendwer von denen, und ich glaube, das sind dann schon wirklich Spieler, wo man sagen kann, das ist immer noch hot.
14: Aber ich würde eigentlich sagen, dass die Position dann gut besetzt wäre, wenn du Kimmich ins Zentrum holst und dann halt mit Metscher da ja auch noch jemanden, der vielleicht ein bisschen offensiver eingestellt ist, hättest.
24: Auf jeden Fall, das definitiv. Aber dieses spezielle Sechserprofil in dem Sinne oder Achterprofil, finde ich, hast du mit Metscher natürlich ein bisschen abgedeckt. Aber eben so in der Frage, wie du ihn einsetzt. Und deswegen wäre das jetzt nochmal, ich habe natürlich versucht, irgendwie hot
14: ja.
24: zu werden. Ich habe die ganze Liste mir mal durchgeackert von deutschen Spielern mit deutschem Pass. Und da gibt es jetzt wirklich leider nicht mehr so viel, was wir haben erwähnt.
14: Ich glaube auch ehrlicherweise, selbst wenn der Bundestrainer gerade zugehört hat, wir erzählen ihm nichts Neues, weil der hat auch eine sehr, sehr lange Liste, die er jetzt wahrscheinlich so nach und nach ein bisschen verkleinert.
24: Der ist ja auch überall, ne?
14: Ist
24: also
14: er.
24: Wird er sie auch alle aufgeschrieben haben, denke ich mal.
14: Danke dir, Jan Philipp. Wir machen jetzt mal weiter mit dem Stadion, wo der Bundestrainer dann auch ist, bei Markus Kastanis, Stuttgart gegen Köln. Der VfB führt mit 1:0 zur Pause. Markus, ist es einfach genau das Spiel, was die Stuttgarter jetzt gebraucht haben nach dem Bayern-Auftakt?
0: Oh ja, die lassen heute richtig Dampf ab, die Stuttgarter. Einzig die Tore fehlen. Da hätten sie zwei, vielleicht sogar drei mehr machen können. Also für mich der VfB so stark überlegen in dieser Partie. Und wirklich auch mit zwei Lattenkrachern unter anderem. Den einen oder anderen Schuss aus dem Rückraum, wo dann vielleicht am letzten Funken Konzentration noch gearbeitet werden muss. Also die Stuttgarter kommen gut vors Tor. Jetzt vielleicht noch ein paar Tore mehr machen fürs Selbstvertrauen und nicht irgendwie diese Partie mit 1:0 ziehen, sondern hier mal wirklich etwas Mut abholen. Das zumindest wahrscheinlich die Marschroute und der Plan von Trainer Sebastian Hoeneß.
14: Ich überlege, ob ich mich jetzt schon mal für das Wortspiel entschuldigen soll, aber ich habe mir aufgeschrieben, dass Köln offensichtlich Last Minute noch an die Latte verpflichtet hat, der hinten so ein bisschen hilft, dass es nicht mehr Gegentore gab. Aber vorne funktioniert ja noch nicht so viel. Es gab noch so einen kleinen Sturmlauf jetzt vor der Pause. Aber hat René Wagner da überhaupt noch jemanden, den er für die zweite Hälfte bringen kann?
0: Ja, du hast einen kleinen Sturmlauf angesprochen. Ich würde sagen, ein kleines Sturmläufchen, wenn überhaupt. Mhm. Also da war wirklich wenig bis gar keine Gefahr. Das Einzige war ein Zufallsprodukt, mehr oder weniger der Schuss von Thielmann, der ja noch etwas abgefälscht war und dann im Seiten im Tor auslandete. Also das war die einzige halbwegs gute Gelegenheit der Kölner. Aber was wir schon sagen können, wir sehen hier auf dem Spielfeld Mikey Moore. Der kam mit ordentlich Dampf reingelaufen aufs Spielfeld und macht sich jetzt intensiv warm und der ist richtig schnell. Also ich wusste schon, dass er schnell war, aber wenn ich das hier vor mir sehe, wow, bringt der Tempo mit. Also das vielleicht mal ein Mittel, das werden sie jetzt gleich einsetzen, der wird gleich eingewechselt werden, genauso wie Elias Skiri. Und vielleicht ist ja Mikey Moore jemand, den man mal wirklich für diese langen Bälle, die er der 1. FC Köln gerade die ganze Zeit schlägt, verwenden kann. Der kann sie nämlich mal ablaufen.
14: Ja, und steht ja auch nur 0-1 aus Kölner Sicht. Danke dir, Markus. Mhm. Ich finde, die Trainer hatten jetzt beide genug Zeit, sich Gedanken zu machen, wie die zweite Hälfte besser laufen könnte. Und René Wagner war übrigens auch in unserem Podcast einfach Fußball zu Gast. Da hat da Sven Pistor und Conny Kleine mal erzählt, dass er ja auch eher so der spontane Typ ist.
1: Ich plane nicht so ganz weit vorweg, sondern ich gehe meistens mit dem Flow, was passiert, was sich gerade gut anfühlt. Und dann, wenn ich was habe, wo ich davon überzeugt bin, dass es jetzt in dem Moment das Richtige ist, dann tue ich das. Und dann versuche ich in dem Moment so viel zu lernen, wie es geht, um dann daraus einfach für die nächsten Schritte einfach was mitzunehmen.
14: Vielleicht hat er was gefunden, was jetzt genau das Richtige ist. 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Und jetzt geht's weiter mit VfB gegen FC und Markus Kostanis. Habt Spaß!
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0: Zurück in Stuttgart, zurück zu Durchgang 2. Der VfB führt mit 1-0 gegen den 1. FC Köln. Kommt unverändert aus der Kabine. Die Stuttgarter stehen schon zum Anstoß bereit. Die Kölner lassen noch etwas auf sich warten und trotzdem, was ich euch sagen kann, René Wagner hier unten in der Coaching-Zone im Austausch mit seiner Nummer 6, mit Elias Skiri, der Rückkehrer beim FC, kommt jetzt also neu in die Partie. Wir schauen gleich für wen. Und auch Mikey Moore, Neuzugang, Leihgabe von Tottenham Hotspur. 18 Millionen Mark wert, 19 Jahre jung, eine echte Granate für Kölner Verhältnisse. Offensivspieler, der kommt jetzt über die Flügel und der bringt ordentlich Dampf mit. Der kann den einen oder anderen weiten Ball mal ablaufen und wird auf jeden Fall, dafür muss ich kein großer Prophet sein, für mehr Torgefahr sorgen bei den Kölnern, als es in Durchgang 1 irgendein anderer getan hat. Wir überblicken mal, ich glaube, Jan-Uwe Thielmann verlässt das Spielfeld beim FC, für ihn Mikey Moore neu in der Partie, genauso wie Paul Okkenengstler neu in der Partie, für ihn also Elias Skiri zurück beim 1. FC Köln. Es ist alles positionsgetreu, ein Flügel für einen Flügel, ein zentraler Mittelfeldmann für einen zentralen Mittelfeldmann und dann wird der VfB hier gleich anstoßen zu Durchgang 2 von der rechten Seite aus auf die Cannstatter Kurve zu. Ball läuft, zweiter Durchgang ist angepfiffen. Es steht 1-0 für den VfB Stuttgart gegen den 1. FC Köln. Die Kölner können den Ball ablaufen. Jetzt die ersten Meter für Mikey Moore mit dem Ball am Fuß. Der kommt bis zum 16er des VfB Stuttgart. Mikey Moore dribbelt rein und dann die Grätsche von Jeltsch. Da war mal ordentlich Dampf da vom jungen Neuzugang des FC, der Engländer. Gebürtiger Londoner bei Tottenham Hotspur ausgebildet. Hat seine erste Aktion in der Bundesliga im Trikot des FC und gewinnt eine Ecke für die Gäste. Die erste in dieser zweiten Halbzeit nach 45 Sekunden vor dem eigenen Fanblock von Johannesson. Mit links getreten in Richtung zweiter 5-Meter-Raum-Ecke. Aber der Ball kommt irgendwie durch Richtung Castro Montes und dann gibt es noch die nächste Ecke, weil die nächste Hereingabe von Castro Montes wieder geblockt wurde. Diesmal von Maxi Mittelstädt, Ecke auf der rechten Seite für den ersten FC Köln. Also die zweite Ecke für die Kölner gleich zu Beginn in Durchgang 2. Castro Montes bringt den Ball jetzt in Richtung 5-Meter-Raum, aber der Ball landet im Rückraum bei Mensah. Abschluss ist gut und Pretlo hat die Hände oben nach diesem Kopfball von Skiri aus wenigen Metern. Riesenschuss für den ersten FC Köln. Und dann der weite Ball nach vorne Richtung Führich. Den kann er allerdings nicht gut ablaufen. Das war wirklich eine Riesengelegenheit. Das hatten wir gerade. Das kam etwas zu kurz, weil es so schnell ging. Der Schuss von Mensah aus dem Rückraum und dann steht Skiri am 5-Meter-Raum. Kriegt irgendwie den Ball an den Kopf oder an die Brust. Unbedrängt vor Fabi Pretlo. Und der hat die Hände blitzschnell oben und pariert diesen ungewollten Abschluss von Skiri, muss man fast schon sagen. Und da hätte es fallen können, das 1:1 für den ersten FC Köln. Aber so bleibt die Stuttgarter Führung weiterhin. Und der VfB muss aufpassen, dass diese Anfangsphase hier nicht komplett verloren geht, weil wieder kommt Köln über die rechte Seite. Diesmal mit Castro Montes. Führich arbeitet gut nach hinten und schnappt sich den Ball, schlägt ihn in Richtung Mittellinie und landet wieder bei den Kölnern. Ola, die kommen mit ordentlich Dampf aus der Kabine. Lindenmeiner spielt ihn auf Mensah, die Grundlinie runter und dann gibt es die nächste Ecke für den ersten FC Köln, weil Wagnermann da gegen Mensah zum Eckstoß klärt. Johannesson läuft da gemächlich hin vor den eigenen Fanblock um die dritte Ecke für die Kölner nach wenigen Minuten in Durchgang 2 auszuführen. Isak Johannesson von der linken Seite mit seinem linken Fuß. Ball kommt in die Mitte. Wer steigt am höchsten? Chabot klärt auf Kosten eines weiteren Eckstoßes. Diesmal von der rechten Seite. Da sprintet jetzt Castro Montes hin um die nächste Ecke, die vierte Ecke binnen 3 Minuten für den ersten FC Köln zu schlagen. Köln jetzt im Eckenverhältnis mit 7:5 in Führung. Castro Montes. Johannesson bietet sich kurz am 16er Eck an, aber Castro Montes schlägt den Ball Richtung 5-Meter-Raum. Erstmal rausgeköpft von den Stuttgartern. Ball im Rückraum, den hat Mensah auf den linken liegen. Chippt den Ball an den zweiten Pfosten, aber findet da keinen Abnehmer. Und so der Ball im Tor aus, gibt den Abstoß für Fabi Pretlo. Die Möglichkeit für den VfB einmal durchzuschnaufen, denn da war jetzt ordentlich Dampf drin in dieser Anfangsphase von den Kölnern, die jetzt gut in der Partie sind. Gefällt mir außerordentlich diese ersten 4 Minuten auf Kölner Seite. Fabi Pretlo, Abstoß ausgeführt, ist bei seinen Innenverteidigern Vin Jeltsch und Jeff Chabot. Gab ja eben in der Halbzeitpause den Hot Take, dass Jürgen Klopp sich ja eventuell Vin Jeltsch mal angucken könnte. Ich meine, er muss es sogar unbedingt. Man vergisst bei ihm, glaube ich, so ein bisschen, dass der erst 20 Jahre jung ist. Wahnsinnig talentierter Innenverteidiger, der sofort nach seinem Wechsel zu Stuttgart, ist ja jetzt auch schon 1,5 Jahre her, sofort Fuß gefasst hat und sofort eine echte Stütze war. Vin Jeltsch jetzt mit dem Ball am Fuß, dribbelt einmal in die Hälfte der Kölner rein und spielt ihn dann zu Dennis Undaf. Probiert es nochmal mit dem Pass auf Elchanous im Zentrum. Der hat 18 Meter zum Tor. Pass in den 16er rein. Grisha Prömel muss einmal abdrehen und dann machen es die Stuttgarter doch etwas ruhiger. Nochmal außerhalb des 16ers in Handballmanier mit Chris Führich an der linken Seite. Hat Castro Montes vor sich, chippt den Ball einmal ins Seiten aus, ins Tor aus, pardon, gibt den Abstoß für den ersten FC Köln. Keine gute Aktion von Chris Führich jetzt. Kommt da zwar bis an die Grundlinie, aber dann die Entscheidung, den Chip zu spielen, falsch. Vielleicht etwas mehr Druck, den Ball in den 16er zu bringen. Vielleicht wäre das die bessere Entscheidung gewesen. Weiter Ball nach vorne von Marvin Schwebe. Gut abgelaufen von Mittelstädt gegen Johannesson. Gibt allerdings den Freistoßpfiff und die gelbe Karte für Maxi Mittelstädt. Folgerichtig stellt da sein Bein rein gegen Johannesson. Kommt da gut ins Laufduell. Allerdings kann er sich dann nur mit einem Foulspiel helfen. Und dann gibt es die erste gelbe Karte für einen Stuttgarter nach 50 Minuten in dieser Partie. Maxi Mittelstädt hat es erwischt. Und es gibt den Freistoß für die Kölner. Ungefähr 15, 20 Meter in der Hälfte des VfB Stuttgart. Halbrechte Position. Castro Montes steht bereit. Der Ball allerdings noch nicht freigegeben, weil sich Schiedsrichter Dingert noch die gelbe Karte erstmal notieren muss. Zeigt da auch nochmal an Castro Montes an. Erst wenn ich pfeife und dann viel Getümmel um den 16er der Stuttgarter. Christian Dingert hat da nochmal ein paar mahnende Worte. Immer wieder bei Jeff Chabot, auch vorhin schon bei einem Standard. Jetzt ist der Ball freigegeben. Castro Montes spielt ihn erstmal rechts raus zu Johannesson. Bringt den Ball ans 5-Meter-Eck und dann rausgefaustet von Fabian Bredlo. Super Rückhalt auch heute. Der Schlussmann der Stuttgarter kommt mit ordentlich Rückenwind nach dieser Partie gegen die Bayern, wo er auch zwei, drei Großchancen gut pariert hat und macht auch heute.

gut auf Kölner Seite heute. Sieht die Linie runter. Meiner stehen. Meiner im Duell gegen Finjell. Spielt den Ball auf Moore. Moore setzt sich durch. Moore schießt und wieder ist Bredlo da. Nächste gute Aktion von Mikey Moore im Trikot des 1. FC Köln. Und nächste Parade von Fabi Bredlo für den VfB Stuttgart. Wieder Moore. 5 Meter hat er zum 16er. Steckt durch auf Kraus. Kraus schießt Außennetz. Ist der VfB Stuttgart denn noch in der Kabine? 53 Minuten gespielt und der 1. FC Köln zündet hier ordentlich den 16er der Stuttgarter an. Allerdings noch nicht das Tornetz. Es bleibt beim 1:0. Und das Kölner Publikum riecht, hier geht was. Auch wenn wir Durchgang 1 verpennt haben. Durchgang 2 ist im Moment noch unserer. Abschluss ausgeführt von Fabian Bredlo. Kurz zu Joscha Wagnumann. Nochmal nach hinten gespielt. Stuttgart jetzt gut beraten, sich irgendwie Ballsicherheit abzuholen. Aber die Kölner pressen schon deutlich höher als in Durchgang 1. Stehen da jetzt mit 7 Mann in der Hälfte des VfB. In Durchgang 1 war das eher ein Abwarten. 30 Meter vor dem eigenen Kasten. Macht also dem VfB erstmal schwer, hier in die Hälfte der Kölner zu kommen. Ball ist bei Chabot, der ist am eigenen 16er. Spielt jetzt nochmal mit seinem Torhüter, mit Fabi Bredlo. Seitenverlagerung rechts rüber. Die Kölner laufen alles gut zu. Und so der Fehlpass von Prömel, weil Dennis Undav den nicht erlaufen kann. Ballbesitz bei den Kölnern. Die sichern sich jetzt das Spielgerät mit Marvin Schwebe, dem Kapitän, in der eigenen Hälfte. Weiter Ball Richtung Ragnar Ache. Fabi Bredlo muss dann nicht ran, weil Jeff Chabot das erstmal regelt. Und dann landet der Ball auf Umwegen bei Joscha Wagnumann. Der sichert die Kugel für seine Mannschaft. Der VfB in der eigenen Hälfte in Ballbesitz. Und wieder das hohe Pressing bei den Kölnern, die jetzt, wie gesagt, deutlich besser in der Partie sind und Blut geleckt haben. Immer wieder gutes Umschaltspiel jetzt in Durchgang 2 nach Ballgewinnen. Und natürlich auch, weil Mikey Moore immer wieder für Dampf sorgt. Der ist wirklich, wirklich schwer zu stoppen. Der bringt so viel Tempo, so eine gute Technik mit. Und während ich das erzähle, der nächste Fehlpass des VfB Stuttgart. Probiert ja irgendwie, den Ball in die Tiefe zu spielen. Allerdings gelingt das nicht. Den Einwurf für den 1. FC Köln auf der rechten Angriffsseite des VfB, also auf der linken Verteidigungsseite. Gideon Mensah ist das auf Seiten der Kölner, der diesen Einwurf jetzt von links ausführen wird. Wirft ihn nach hinten zu Elias Skiri. Auch er ein belebendes Element in diesen ersten 10 Minuten, hat viel den Ball am Fuß und löst vieles über Kurzpassspiel. So vermeiden sie Ballverluste über lange Pässe. Jetzt aber trotzdem die Stuttgarter mit dem Ballgewinn. Undav auf der linken Seite sieht da, dass Mittelstädt und Schiller ihm helfen. Wieder Undav am linken 16er-Eck. Zusammenspiel mit Führig. Drei Kölner rücken da raus. Machen es schwer für Dennis Undav. Der probiert da irgendwie den Ball Richtung Mittelstädt zu spielen, aber ist abgefangen. Und die Kölner können kontern. Ragnar Ache, sie laufen 3 gegen 2. Moore ist auf der rechten Seite. Moore rechts im 16er. Moore schießt. Wieder ist Bredlo da. Wahnsinn. Nachschuss Ache, geblockt von Wagnumann. Und dieser Applaus des Publikums, der gilt einzig und allein Fabian Bredlo und keinem anderen wahrscheinlich. Dieser Elfspieler im weißen Trikot mit dem roten Brustring. Die schlafen noch in dieser zweiten Halbzeit. Nächster Fehlpass, diesmal von Bilal Elchanous. Und wieder die Kölner, die haben ordentlich Selbstvertrauen getankt. Jetzt gelingt alles. Das Dribbling von Castro Montes gegen Elchanous und die Befreiung. Mögliche Seitenverlagerung. Nein, sie halten es erstmal auf rechts. Die Kölner sind in der Hälfte der Stuttgarter mit Castro Montes. Dribbelt Richtung 16er. Castro Montes raus auf Tom Kraus. Könnte flanken, macht das Richtung Elfmeterpunkt. Abschluss Johannesson, ab Tor vorbei. Eine Chance nach der anderen für die Kölner. 57. Minute und langsam kommen die ersten Pfiffe vom Stuttgarter Publikum. Und nicht, weil die Mannschaft jetzt etwas schwimmt. Vielmehr, weil gar nichts mehr gelingt. Weil auch wenig Gegenwehr da ist. Irgendwie kommen vorne die Bälle nicht an. Allerdings kommen sie hinten auch nicht an die Kugel. Fabi Bredlo verpasst hier etwas, den Ball zu spielen. Christian Dinger zählt an und pfeift jetzt einmal in die Pfeife. Und es gibt den Eckstoß für den 1. FC Köln, weil sich Fabian Bredlo zu viel Zeit lässt. Und es passt etwas ins Gesamtbild in Durchgang 2. Der VfB nicht so wirklich da, auch wenn Fabi Bredlo da in weiten Teilen die Ausnahme gebildet hat. Christian Dinger.

0: Hat da gepfiffen, hat angezeigt, ich zähle runter. Seine Mannschaftskameraden haben Bredlo darauf aufmerksam gemacht. Er hat sich trotzdem viel zu viel Zeit gelassen. Und dann gibt es jetzt den Eckstoß für den ersten FC Köln. Den nächsten, den achten für die Kölner in dieser Partie. Castro Montes von der rechten Seite. Bleibt zu hoffen für Bredlo, dass hier nichts passiert. Castro Montes und Mittelstädt klärt den Ball einmal zur Ecke für die Kölner. Einwurf, pardon, der ist jetzt ausgeführt mit Castro Montes auf Skiri, auf Johannesson. Der ist links am 16er Eck, Flanke in die Mitte Richtung Ache. Ache legt zurück, Abschluss, wieder am Tor vorbei. Nächste gute Gelegenheit für den ersten FC Köln, aber wieder kein Tor. Und die Kölner mit gereisten Fans, die feiern ihre eigene Party im Fanblock. Inklusive Tanzen, Schreien, Hüpfen und einer Fackel, die da brennt. Und die Stuttgarter, der Stuttgarter Anhang, den braucht es jetzt auch hier in Cannstatt. Für die Mannschaft in Weiß mit dem roten Brustring, um hier nochmal zurückzukommen in Durchgang 2. Um hier nochmal Fuß zu fassen in dieser Partie und nicht irgendwie dieses 1:0 zu verwalten. Denn das ist auch bestimmt nicht die Absicht gewesen der Stuttgarter vor Wiederanpfiff in dieser zweiten Halbzeit. Chris Führich über die linke Seite, hat ungefähr 6 Meter zum linken 16er Eck, dreht aber nochmal ab mit seinem Linksverteidiger, mit Maxi Mittelstädt. Suchen jetzt die Räume, Köln jetzt wieder etwas tiefer als im restlichen Verlauf des zweiten Durchgangs. Schiebt jetzt allerdings auch mal raus aus der eigenen Gefahrenzone und blockt hier einmal den Pass von Dennis Undorf. Ball ist wieder bei den Stuttgartern, tief in der eigenen Hälfte. Gute Seitenverlagerung von Jeff Chabot, Diagonalball Richtung El Khanous. Der ist am linken Eck, ungefähr 5 Meter zur Eckfahne. Jetzt der Ball in die Mitte, Rückraum, Abschluss, Tor! Krischa Prömel mitten in einer Sturm- und Drangphase. Der Kölner in die Träume der Kölner Fans, der Kölner Spieler rein. Von Wegener Ausgleich 2:0 für den VfB Stuttgart. Und es ist Krischa Prömel mit seinem Debüttor für den VfB Stuttgart. Vor heimischer Kulisse. Super Seitenverlagerung von Jeff Chabot in Richtung Bilal El Khanous. Der kontrolliert den wunderbar. Hat da Castro Montes vor sich und spielt dann den Ball in Richtung 5-Meter-Raum zu Maxi Mittelstädt. Der legt ihn zurück auf Krischa Prömel. Abschluss vom 11-Meter-Punkt. Rein ins Netz, rein ins Glück. Was für eine Erleichterung für die Stuttgarter Brust. Und was für ein Nackenschlag für den ersten FC Köln, der hier wirklich eine super, super zweite Halbzeit gespielt hat. Aber nicht belohnt wurde mit dem Ausgleich. Stattdessen die kalte Dusche, das 2:0 für den VfB Stuttgart. Ich würde gern sagen, es ist verdient, aber es ist eher schmeichelhaft. So ehrlich muss man hier in Stuttgart sein und das wissen sie auch. Ball ist am Mittelpunkt, gibt jetzt den Anstoß. Ragnar Ache bringt das Spielgerät wieder in Umlauf. Ball nach hinten bei Luka Lochoschwili, dem linken Innenverteidiger des ersten FC Köln. Nochmal Richtung Skiri und der zurück zu seinem Torhüter, zu Marvin Schwebe, der jetzt auch etwas Druck bekommt. Ordentlich Druck von den Stuttgartern, aber die Kölner können das lösen. Es passt zu ihrem Selbstverständnis in Durchgang 2. Die Brust ist draußen, es gelingt viel mehr auch im Spiel mit dem Ball. Und die machen genau da weiter, wo sie aufgehört haben. Flanke von der linken Seite von Johannesson wird erstmal geblockt. Beschweren sich über Handspiel. Ich habe da keins gesehen, der Arm war komplett angelehnt. Wenn überhaupt, schlägt der Ball gegen die Schulter von Joscha Wagnermann, der jetzt hier den Eckball gewinnt für den VfB Stuttgart. Rechte Verteidigungsseite, also noch in der eigenen Hälfte, gut 10 Meter vom rechten 16er Eck entfernt. 62. Spielminute. Einwurf für den VfB Stuttgart. Ausgeführt in Richtung Dennis Undorf. Nochmal klatschen gelassen und dann die Seitenverlagerung. Das machen sie jetzt wieder gut. Genau das hat in Durchgang 1 gut funktioniert. So haben sie sich Räume erspielt. Und auch jetzt ist da Platz da. Auf links für Chris Führich. Spielt in die Linie runter auf Maxi Mittelstädt. Mittelstädt in Richtung Mitte und dann geklärt von Simpson Pusey ins Tor aus. Gibt den Eckstoß für den VfB. Der erste, meine ich, in Durchgang 2. Wenn ich mich nicht komplett verzählt habe, hat bisher nur der erste FC Köln
1: Ecken schlagen dürfen. Kurz ausgeführt zu Elchanus, aber Schiedsrichter Christian Dingert unterbricht nochmal. Sagt da, nee, wir waren noch nicht so weit. Nochmal alles auf Anfang, geht nochmal die Ecke für den VfB Stuttgart. Für Chris Führig von der linken Seite mit seinem rechten Fuß, also eher mit Zug zum Tor vor der eigenen Fankurve. Viel Verkehr am zweiten Pfosten der Kölner in und um den 5-Meter-Raum. Chris Führig bringt den Ball Richtung Mitte. Da steigt Bicinovic hoch, aber der Ball rutscht ihm eher so über den Schädel und dann die Möglichkeit für die Kölner umzuschalten. Allerdings gut aufgepasst von Joscha Wagnumann. Er läuft da die Kugel. Ballbesitz wieder beim VfB auf der rechten Abwehrseite mit Joscha Wagnumann. VfB jetzt wieder mit mehr Kontrolle über die Partie. Jetzt auch wieder öfter den Ball am Fuß und bekommt auch weniger Druck. Schade für die Kölner, das haben sie ganz gut gemacht. Aber ist auch klar, du kannst nicht 45 Minuten Pressing spielen. Das macht die Lunge nicht her. Und gegen so eine spielstarke Mannschaft, wie es der VfB ist, macht sich auf Dauer auch irgendwann kaputt. Der VfB Stuttgart findet immer wieder Lösungen. So wie jetzt. Führig links im 16er drin. Geht die Linie runter. Führig bringt den Ball viel zu hoch in Richtung 16er. Und dann gibt es ohnehin den Abseitspfiff. Gibt den Freistoß für die Kölner am eigenen 16er. Mit Torhüter Marvin Schwebe, der diesen Freistoß nach Abseitsstellung Chris Führig ausführen wird. Rollt da den Ball bis zur rechten 16er-Ecke. Schüttel ist natürlich ausverkauft mit 60.000, etwa 4.000. Kölner haben den Weg hierher gefunden und super Stimmung mitgebracht auf ihrer Seite. Genauso wie die VfB-Fans natürlich zu Hause. Immer wieder mit Dampf unterstützen ihre Mannschaft, die hier 2:0 führt beim ersten Bundesliga-Heimspiel der neuen Saison. Und sehen sie aber trotzdem erstmal im Defensivmodus. Mikey Moore auf dem linken Flügel, dreht nochmal ab mit Mensa. Jetzt wieder Mikey Moore mit dem Ball am Fuß, hat Brömel vor sich, ungefähr 2-3 Meter vom linken 16er-Eck entfernt. Aber sie drehen dann nochmal ab, wählen also die Variante Sicherheit. Aber der Ballverlust von Jamai Simpson-Pusey in der Hälfte der Stuttgarter. Elchanus kann marschieren, sieht Führig auf der linken Seite durchgehen und dann Simpson-Pusey nach hinten geeilt, macht seinen Fehler wieder wett, klärt hier einmal zum Einwurf für den VfB Stuttgart in der Hälfte der Kölner. Linke Position, Angelo Stiller wirft jetzt ein, zurück zu Maxi Mittelstädt, der da aufgerückt ist. Kurzpassspiel der Stuttgarter auf der linken Seite. Die Kölner stehen wieder gut gestaffelt, ungefähr 30, 40 Meter vor dem eigenen Kasten, machen das Spielfeld eng, zwingen den Stuttgarter hier zur Seitenverlagerung. Wagnumann mit einem Flankenversuch Richtung Elfmeterpunkt, da ist und da pflückt die Kugel runter, kommt nicht dran. Nachschussgelegenheit für Elchanus. Elchanus am 16er schießt, der ist geblockt, gibt die nächste Ecke für den VfB. Durchatmen. Auf Kölner Seiten. Ein 3:0 würde natürlich den Stecker hier komplett ziehen für den FC, der allerdings hier wirklich gut in Durchgang 2 angekommen ist. Jetzt in den letzten 5 Minuten das ein oder andere Mal den eigenen Kasten da doch intensiver verteidigen muss. Maxi Mittelstädt ist das mit seinem linken Fuß, hebt den rechten Arm, bringt jetzt den Ball in Richtung 5er-Raum. Wer steigt am höchsten? Da fliegt er da ein, aber erwischt die Kugel nicht sauber. Finn Jeltsch war das. Der Kugel streift ihm eher über die Stirn. Und dann ist der Ball im Tor aus. Gibt den Abstoß für die Kölner. Durchatmen bei Marvin Schwebe und seiner Hintermannschaft. Stuttgart macht wieder weit vorne Druck. Dennis Undaff läuft das schon im 5-Meter-Raum der Kölner an. Lochoschwili erstmal mit dem weiten Ball in Richtung Stuttgarter Hälfte und dann gutes Kopfballverhalten von Krischer Brömel. Hat allerdings mit dem 1,80 großen Mikey Moore auch nicht das größte Kopfballungeheuer vor sich. Ball ist bei Gideon Mensa, dem Linksverteidiger der Kölner, in der eigenen Hälfte. Die Stuttgarter stellen das zu, gibt den Eckball, den Einwurf, pardon, für den ersten FC Köln. Schnell ausgeführt in Richtung Elias Giri. Ist jetzt kein Sprinttalent, aber holt da den nächsten Einwurf für seine Mannschaft raus. Kölner jetzt mit dem Ball am Fuß in der eigenen Hälfte. Pečinović, von ihm noch nicht so viel zu sehen. Ein Kopfball an die Latte, läuft das erstmal an. Weiter Ball nach vorne Richtung Mikey Moore. Der weiß sich nicht anders zu helfen als der Versuch, mit der Hacke irgendwie das Spielgerät im Umlauf zu halten. Allerdings landet er im Seitenaus, gibt den Einwurf für den VfB Stuttgart auf der rechten Abwehrseite von Joscha Wagnermann. 5 Meter vom 16er Eck entfernt. Bringt den Ball in Richtung Mittellinie, wo jetzt Undav im Zweikampf mit Mensah der Sieger bleibt. Und der VfB Stuttgart bleibt in Ballbesitz. Weiter Ball nach vorne von Chabot. Gut gesehen, dass da Führig durchläuft und dann pflückt Führig den Ball runter. Hat er gut gemacht, aber Castro Montes. Hellbach antizipiert die Situation und klärt auf Kosten eines Einwurfs für den VfB Stuttgart. Vom rechten 16er Eck Joscha Wagnermann wirft den Ball nach hinten. Alle Feldspieler in der Hälfte. Der Kölner Jeff Chabot mit dem Ball am Fuß. Angelo Stiller, der lässt nochmal klatschen. Also nochmal etwas mehr Ballsicherheit abholen auf Seiten der Stuttgarter. Auch Fabi Bredlo darf mal ran. Pass auf Mittelstädt, der ist noch in der eigenen Hälfte. Und der Versuch von Führig, irgendwie den Ball in Richtung Spitze zu bekommen, landet am Ende bei einem Kölner im blauen Trikot. Ballsicherung des FC in der eigenen Hälfte. Und währenddessen sehe ich den Stuttgarter Fanblock, der hier ruhig geworden ist. Auch hier, wie bereits zu Beginn des Spiels, weiß ich nichts näher. Hoffen wir natürlich nicht, dass es sich hier um einen medizinischen Notfall handelt. Aber wir sehen erstmal die Kölner auf Höhe der Mittellinie mit Linden Meiner. Mit dem Ball am Fuß, steckt da durch in Richtung Tom Kraus. Der macht ein paar Meter und dann Jeff Chabot kommt da raus aus seiner Innenverteidigerposition. Macht da den Türsteher, der Abwehr-Jeff des VfB Stuttgart. Und holt sich die Kugel und schlägt ihn einmal diagonal übers Spielfeld in Richtung Chris Führig. Super Spiel von Jeff Chabot heute gegen seine Ex-Mannschaft. Gegen den ersten FC Köln, 70 Minuten gespielt in Stuttgart. Die Schwaben in Ballbesitz in der eigenen Hälfte bekommen jetzt ordentlich Druck von den Kölnern. Und Cedan Pecinovic spielt den Ball in Seiten aus, gibt den Einwurf für den ersten FC Köln. Hätten das gerne schnell ausgeführt, aber gibt erstmal die Wechsel für den VfB Stuttgart. Ermedin Demirovic ist das, genauso wie Jamie Leveling. Platz machen Dennis Undav. Auch er etwas unglücklich heute. Hatte eine gute Gelegenheit aus 11 Metern. Ungefähr sein Abschluss gut gehalten von Marvin Schwebe. Und auch Chris Führig verlässt das Spielfeld. Sehr umtriebig heute gewesen. Auch die ein oder andere glücklose Aktion dabei für die beiden. Jamie Leveling und Ermedin Demirovic neu in der Partie. Flügel für Flügel, Stürmer für Stürmer. Alles positionsgetreu. Rechnen also nicht damit, dass sich da vieles umstellen wird im Spiel der Stuttgarter. Einwurf ist ausgeführt vom ersten FC Köln mit Castro Montes, aber der wirft ihn erstmal nach hinten zu seiner Hintermannschaft. Von dem her erstmal kein Problem, mag man fast schon sagen, aber der Pass von Marvin Schwebe ist schlecht. Pecinovic und Schwebe ist unten und hält diesen Ball bzw. klärt zur Ecke und hat direkt die Hand oben. Entschuldigung, das war meiner. Also das war wirklich ohne wirklich Gegnerdruck. Schwebe hat den Ball am Fuß, bekommt keinen Druck und will ihn dann zu seinem Innenverteidiger Lochoschwili spielen. Allerdings bekommt er keinen Druck dahinter. Gut abgelaufen von Ermedin Demirovic. Die erste Aktion in dieser Partie für ihn. Die Vorlage dann zu seinem Sturmpartner, zu Cenan Pecinovic. Sein Abschluss vor den Augen vom Bundestrainer Jürgen Klopp aus 11 Metern. Unsauber. Marvin Schwebe ist unten und pariert, klärt zur Ecke, die jetzt von Maxi Mittelstädt ausgeführt wird. Hebt den rechten Arm, bringt den Ball mit seinem linken Fuß Richtung 5 Meter Raum. Chabot ist oben. Parade von Schwebe. Wunderbar gehalten vom Torhüter des ersten FC Köln. Riesenpartie auch von ihm heute. Beide Torhüter fehlerfrei. Zumindest bei den Gegentoren keine Chance gehabt. Und auch hier pariert Marvin Schwebe. Macht seinen eigenen Fehler doppelt wieder gut, nachdem er ohnehin schon zur Ecke geklärt hatte vorhin. Er bleibt weiterhin ein absoluter Leistungsträger beim FC. Hat ja auch letzte Woche beim 3:2 Erfolg gegen Hoffmann den Elfmeter gegen Mörstedt pariert und so seine Mannschaft im Spiel gehalten. Und auch heute kann man sagen, es liegt nicht an Marvin Schwebe, dass die Kölner hier mit 0:2 zurückliegen, sondern es liegt am einen oder anderen Abwehrfehler, vor allem vor dem 1:0. Und die Stuttgarter, die jetzt besser wieder in die Partie kommen, Foul auf der rechten Seite in der Hälfte der Kölner. Joscha Wagnermann wird da gelegt von Mensah. Die beiden liefern sich ein gutes Duell da auf dem rechten Flügel. Zumindest rechten Angriffsflügel der Stuttgarter. Immer wieder geraten die beiden aneinander. Das liegt vor allem natürlich an der offensiven Spielweise von Joscha Wagnermann. Und immer wieder Wagnermann-Sieger. Auf der anderen Seite auch mal Gideon Mensah, der die Kugel für sich behaupten kann. Jetzt allerdings das Geschehen erstmal auf der anderen Seite bei Johannesson. Der ist rechts am 16er Eck. Jamie Leveling super nach hinten gearbeitet. Einmal abgelaufen. Gibt hier 10 Applaus vom Publikum und auch den Klatscher von Fabi Bredlo. Den holt er sich ab. Und damit dürfte auch sein Trainer Sebastian Hoeneß sehr zufrieden sein. Setzt sofort wieder den Lauf nach vorne ein, wo er eigentlich zu finden sein sollte. Jamie Leveling jetzt wieder auf Höhe der Mittellinie und der Abschluss beim VfB Stuttgart ist ausgeführt am eigenen 16er. Köln läuft das jetzt wieder hoch an. Finn Jeltsch sucht hier den tiefen Ball Richtung Pecinovic. Der macht den Fehler mit seinem Kopfball, will da zurücklegen, landet allerdings bei Köln dieser Ball. Bei Skiri, der sieht einmal Ache im 16er, seinen Abschluss erstmal geblockt und dann können die Kölner hier nicht an den zweiten Ball kommen. Und es gibt das Foulspiel für den VfB Stuttgart am eigenen 16er, ungefähr 5 Meter vor dem 16er-Eck von Fabi Bredlo. Gab da einen Luftzweikampf zwischen Stiller und Elias Skiri. Skiri hat da, meine ich, den Ellenbogen draußen gehabt. Das heißt rum 74 Minuten rum. Stiller steht wieder, gibt also den Freistoß für die Stuttgarter in der eigenen Hälfte. Aber erstmal die beiden Wechsel auf Seiten des ersten FC Köln. Marius Bülter macht sich bereit. Er ersetzt Ragnar Ache in der Sturmspitze. Und auch Regan Heskey kommt bei den Kölnern neu in die Partie. Er für Linden Meiner. Also Flügel für Flügel, Stürmer für Stürmer. Auch hier jetzt alles wie gehabt nochmal irgendwie offensive Power aufs Spielfeld bringen. Auf Seiten der Kölner. Jamie Leveling hat den Ball am Fuß, ungefähr auf Höhe der Mittellinie, linke Seite, spielt ihn allerdings nochmal zurück und die Stuttgarter probieren es mit einem Flügelwechsel auf rechts. Da ist Demirovic, er hat da den Laufzweikampf gegen Lochoschwili, macht er super. Ja, mit ihm Demirovic, jetzt rechts im 16er drin, schießt, Tor! Von Emedi Demirovic, der sich auf der rechten Seite gegen Lochoschwili durchtankt. Einmal, zweimal im Laufduell setzt er sich durch, geht dann rechts in den 16er rein und während alle darauf warten, dass er den Ball einmal zurücklegt, zieht er aus spitzer Position ab und macht das 3:0 und den Sack zu. Der VfB Stuttgart wird den ersten FC Köln heute schlagen. Es geht nur noch um die Höhe. 3:0, der Stecker ist gezogen. Ermedin Demirovic nach seiner Einwechslung super aktiv gewesen. Eine Großchance für Pecinovic aufgelegt und einmal selber getroffen. Er zeigt, warum es wichtig war, dass er hier in Stuttgart geblieben ist. Der bosnische Nationalstürmer mit der Nummer 9. Bald jetzt nochmal die Faust. Gibt Standing Ovations vom Stuttgarter Publikum. Auch sie sind froh, so einen klasse Stürmer in ihren Reihen zu haben. Boah, also die Geschwindigkeit von diesem Abschluss, die möchte ich gleich nochmal bekommen. Die gebe ich euch natürlich auch dann weiter. Ah, liegt mir schon vor. 105,2 km/h aus 5 Metern spitzer Winkel. Und da bleibt auch Marvin Schwebe keine Chance. Stuttgart macht hier also das 3:0, obwohl es lange Zeit in Durchgang 2 so aussah, als würden die Schwaben hier noch ins Stolpern kommen können gegen den ersten FC Köln, der jetzt mit dem Ball am Fuß natürlich auch einen ordentlichen Bruch jetzt hatte in Durchgang 2 mit diesen zwei unglücklichen Gegentreffern. Vor allem der erste, also das 2:0 in einer Phase, in der die Kölner wirklich viel mehr von dieser Partie hatten. Ein Schuss nach dem anderen. 1,61 Expected Goals. Hilft halt alles nichts, wenn am Ende noch die Null steht. Gibt den nächsten Wechsel beim VfB Stuttgart. Leo Sauer macht sein Debüt in der Bundesliga für den VfB Stuttgart. Er kommt für Bilal Elhanous. Der holt sich den Applaus einmal ab vom Stuttgarter Publikum. Und auch Ramon Hendricks wird in die Partie kommen für Maxi Mittelstädt. Sind auch hier positionsgetreue Wechsel. Gibt nochmal den Applaus für Mittelstädt und Elhanous. Und dann wird es hier gleich weitergehen mit Freistoß für den ersten FC Köln in der eigenen Hälfte. Elias Giri wird den ausführen. Stuttgart stellt das schon weit oben zu. Skiri mit dem weiten Ball nach vorne in Richtung Marius Bülter. Luftzweikampf gegen Chabot. Bülter bleibt Sieger. Zurückgelegt auf Heskey. Abschluss. Gute Gelegenheit für den ersten FC Köln. Heskey war das aus 20 Metern. Direktabnahme dieser Kopfballablage von Marius Bülter. Knapp am Kasten von Fabian Bredlo. Vorbei. Ungefähr 1-2 Meter am linken Pfosten. 79. Spielminute, Abstoß für den VfB Stuttgart, für Fabi Bredlo, schlägt den Ball in die Hälfte der Kölner. Die können nochmal klären und dann gibt es Laufduell zwischen Chabot und Moore. Chabot vor ihm am Ball und der Kopfball in Richtung Wagnermann, der sich da einmal durchtankt gegen zwei Kölner und den Einwurf zieht. Gute Aktion von Joscha Wagnermann. Gutes Spiel heute von ihm. Hatte eine Riesengelegenheit im Durchgang 1, wo er den Ball Volley aus 2-3 Metern an die Latte hämmert. Das wäre natürlich die Kirsche auf sein Spiel gewesen. Und jetzt die Kölner mit dem Ballgewinn in der eigenen Hälfte. Der soll schnell nach vorne gehen über Bülter. Der geht in den Zweikampf gegen Chabot. Das macht er wunderbar. Drängt Bülter nach außen. Und der verdattelt dann seinen Abschluss ins Tor aus, gibt den Abstoß für den VfB Stuttgart. Super Zweikampfverhalten von Jeff Chabot, der dann auch runtergeht gegen Marius Bülter. Und der tritt dann ein Luftloch gegen den Innenverteidiger. Der Stuttgarter gibt jetzt den Abstoß. Fabi Bredlo führt den aus in die Hälfte der Kölner rein. Jetzt fast nur noch Langholz beim VfB. Leo Sauder, erste Kontakte des Neuzugangs. Auch Ramon Hendricks hat jetzt mal den Ball am Fuß nach seiner Einwechslung, holt sich da seine Ballkontakte ab. Und die Kölner spielen jetzt fast schon Mann gegen Mann in der eigenen Hälfte. Sehen allerdings nicht, dass sich da Pečinović löst. Legt einmal zurück auf Sauer. Sauer ungefähr 20 Meter vor dem Kasten, probiert es allerdings mit dem Kopf durch die Wand. Ja, okay, warum nicht? Ist Elhanous im Durchgang 1 auch mal gelungen. Aber hier der Ballverlust und jetzt der Konter für die Kölner auf der linken Seite mit Heskey. Heskey hat 3 Gegenspieler vor sich, steckt ihn durch auf Mikey Moore. Mikey Moore liegt quer, da ist Bülter und da ist das 1:3 für die Kölner. Sie kommen nochmal, 81. Minute. Und die Kölner machen das 1:3 durch Marius Bülter. Und es ist der erste Assist von Mikey Moore. Und es ist entstanden nach dem Ballverlust von Leo Sauer. Köln schafft es umzuschalten. Stuttgart kommt nicht gut hinter den Ball. Da macht Heskey einige Meter auf der linken Seite. Steckt einmal durch auf Moore. Der geht in den 16er rein, legt ihn dann einmal quer. Hendricks, muss man so ehrlich sagen, pennt da etwas. Und lässt Bülter einfach mal davonziehen. Und der hat aus kurzer Distanz leichtes Spiel. Ich bin mir nicht mal sicher, ob ihn am Ende Bülter oder Hendricks ins eigene Tor büxiert. Am Ende steht es hier 1:3 für den VfB Stuttgart nach wie vor. Und natürlich haben wir hier alle nach dem 3:0 damit gerechnet, dass der Deckel drauf ist. Und stellen uns jetzt die Frage, kann der FC hier nochmal kommen? Ich bleibe dabei. Ich glaube nicht, dass die Stuttgarter hier in den letzten 8 regulären Spielminuten zu Hause eine 2-Tore-Führung herschenken. Aber es gibt nichts, dass es nichts gibt im Fußball. Die Kölner im Ballbesitz, ungefähr auf Höhe der Mittellinie mit Johannesson, legt den Ball nochmal zurück auf Simpson Pusey, der Innenverteidiger der Kölner. Ball ist jetzt hinten bei Marvin Schwebe. Schwebe am Halbkreis vor seinem 16er mit dem Ball am Fuß. Spielt dann nochmal seine Hintermannschaft an. Der VfB erhöht das Pressing. Pejinovic läuft jetzt auch im 16er der Gäste an. Aber die Kölner lösen es mit Kurzpassspiel, weil auch Mikey Moore hinten hilft. Ist weit nach hinten gelaufen, der Mann mit der Nummer 47. Und ist jetzt im Vollsprint wieder auf dem Weg nach vorne. Hat mal eben 60 Meter ohne Ball gut gemacht. Der erste FC Köln ist auf der linken Angriffsseite, ungefähr auf Höhe der Mittellinie. Dreht jetzt nochmal ab, Seitenverlagerung nach rechts. Wo sich Isaac Johannesson hat rausziehen lassen, steckt er einmal durch auf Tom Kraus. Den haben wir selten so offensiv erlebt wie in diesem Durchgang 2. Und dann seine Hereingabe geblockt. Allerdings landet er wieder am Fuß von Tom Kraus. Gibt also den Abstoß für Fabian Pretro nach 83 Spielminuten. Weiterhin der VfB mit 3:1 in Führung. Abstoß für die Schwaben. Pretro schiebt seine Mannschaft nach vorne. Wieder muss Dinger pfeifen und wieder zählt er runter. Fabi Pretro wäre jetzt gut beraten, langsam den Ball wieder ins Spiel zu befördern. Das macht er jetzt in Richtung Jinan Pejinovic. Der verliert das Kopfballduell gegen Simpson Pusey. Aber die Stuttgarter können wieder den Ball einmal in die Hälfte der Kölner reinschlagen. Viel zu weit für Freund und Feind, landet in den Händen von Marvin Schwebe. Köln probiert irgendwie in die Hälfte der Stuttgarter zu kommen. Ball ist bei Julian Mensah. Der sieht Mikey Moore. Der ist jetzt in zentraler Position. Wunderbares Spiel von ihm heute. Sehr umtriebig. Mikey Moore ist jetzt ungefähr 20 Meter vom 16er entfernt. Legt nochmal zurück. Die Kölner jetzt weit aufgerückt. Alle Feldspieler in der Hälfte des VfB Stuttgart. Castro Montes spielt den Ball die Linie runter auf Johannesson. Hat zwei Gegenspieler im Rücken. Muss nochmal abdrehen. Wo ist die Gelegenheit zur Flanke für die Kölner? Erstmal der Flankenwechsel nach links. Da ist Mensah mit dem Ball am Fuß der Linksverteidiger. Einmal auf die linke Seite. Da hat sich Marius Bülter mal etwas rausziehen lassen. Probiert jetzt den Ball Richtung Zentrum zu bekommen. Einmal der Pass auf Heskey, aber dann können die Stuttgarter blocken und sich befreien. Und dann gibt es den Freistoßpfiff in der eigenen Hälfte, weil da kommt Kraus, auch wenn es ihm nicht passt, da hinter den Arm die gelbe Karte bekommt nach einem Vorspiel an Ermedin Demirovic. Freistoß für den VfB. 5 Minuten vor Ablauf der regulären Spielzeit. Am Freistoß bereit steht Finn Jeltsch. Spielt einmal kurz auf seinen Sechser, auf seinen Spielgestalter, auf Angelo Stiller. Die Kölner erhöhen den Druck, sind jetzt auch mit 7 Spielern in der Hälfte der Schwaben. Probieren jetzt irgendwie zu einem hohen Ballgewinn und dann zum Umschaltspiel. Das ist ihre Art und Weise, Fußball zu spielen, zu kommen. Stuttgart kann das aber erstmal lösen. Ist mit Leo Sauer auf der linken Seite unterwegs. Gibt dann den Pfiff jetzt, weil es im Vorfeld das Foulspiel an Ramon Hendricks vor der Coaching-Zone von Sebastian Hoeneß gab. Also in der Hälfte der Kölner. Freistoß für den VfB Stuttgart. Halb linke Position. Ramon Hendricks und auch das Gelb sogar für Castro Montes ist das, glaube ich. Ja. Überrascht mich etwas. So hart habe ich das Foulspiel nicht gesehen. Aber vielleicht hat da Castro Montes im Nachgang auch etwas zu laut gemeckert gegen den Unparteiischen. Kann mir alles vorstellen. So oder so gibt die gelbe Karte für den Rechtsverteidiger des 1. FC Köln und den Freistoß für den VfB Stuttgart mit Angelo Stiller. Von der linken Seite unmittelbar vor der Coaching-Zone seines Trainers. Den Jamie Leveling hat er den Ball da die Linie runtergespielt. Jamie Leveling gegen Heskey bringt den Ball in die Mitte, aber die Kölner können es mal klären. Der Ball ist allerdings jetzt im Rückraum bei Jeltsch. Der schießt aber mal! Riesenparade von Marvin Schwebe, der da abtaucht und den Ball um den eigenen Pfosten lenkt. Gibt also den nächsten Eckstoß für den VfB von der linken Seite. Das macht Angelo Stiller. Jamie Leveling bietet sich da einmal kurz an. Allerdings stehen da die Kölner auch unmittelbar bei ihm. Ich glaube, es wird die Flankenvariante. Stiller hebt den linken Arm und bringt den Ball jetzt Richtung Elfmeterpunkt. Allerdings ist da nur Simpson Pusey und der kann erstmal klären. Und dann laufen die Kölner einen Konter mit Marius Bülter. Der spielt jetzt 2 gegen 2, weil auch Simpson Pusey sich mal offensiv einschaltet. Ist allerdings nicht der geborene Offensivspieler und verliert dieses Laufduell gegen Finn Jeltsch. Dann doch deutlich und der VfB Stuttgart in der 87. Spielminute mit dem Ballgewinn in der eigenen Hälfte. Und jetzt lassen sie sich etwas Zeit beim Spielaufbau, lassen den Ball etwas in den eigenen Reihen zirkulieren. Jamie Leveling, alles in der eigenen Hälfte, bekommt da etwas Druck von den Kölnern. Die können das allerdings gut lösen, die Stuttgarter, weil auch Grischa Prömel und auch Ramon Hendrik sich einschalten. Jetzt die Seitenverlagerung auf den linken Flügel mit Leo Sauer. Sein Dribbling jetzt gut. Sauer im 16er und sein Abschluss geblockt. Nächster Eckstoß für den VfB. Hat er gut Dampf aufgenommen. Leo Sauer lässt da einmal durchblitzen, was seine Qualität ist. Zieht da schnell nach innen. Guter Antritt. Und ist dann nur zu stoppen, weil Tom Kraus da quasi vor seinem Schluss reinfliegt. Und dann gibt es die 10. Ecke für den VfB in dieser Partie. Kurz ausgeführt mit Jamie Leveling. Nochmal das Kurzpassspiel. Angelo Stiller, auch Sauer, schaltet sich ein. Aber sie spielen das in aller Ruhe in der Hälfte der Kölner. Allerdings noch nicht in der Gefahrenzone des FC. Der muss jetzt etwas rausrücken, um Druck auf die Stuttgarter auszuüben, die jetzt auf Höhe der Mittellinie knapp noch in der eigenen Hälfte den Ball am Fuß haben. Angelo Stiller ist das. Hier kommt jetzt etwas Dampf von Mikey Moore, aber hat genug Anspielstationen. Der VfB kann das lösen. Eine Minute vor Ablauf der regulären Spielzeit. Weiterhin die 3:1 Führung für den VfB hat hier Bestand. Und die Stuttgarter spielen das jetzt mit all ihrer Klasse, mit all ihrer Qualität. Gekonnt runter, zwingen irgendwie die Kölner, eine Kette aufzumachen, um hier Druck auf den VfB auszuüben. Angelo Stiller ist das, ungefähr 30 Meter vor dem Tor, mit dem Ball am Fuß. Mikey Moore ziemlich tief, sein Gegenspieler, gut durchgesteckt von Stiller, Richtung Sauer. Sauer im 5-Meter-Raum und dann will er nochmal querlegen, aber ein Kölner Fuß ist dazwischen und die Gäste klären zum Einwurf für den VfB. Direkt neben der Eckfahne, linke Seite. Also eine gute Einwurfposition für die Schwaben. Es gibt noch einen letzten Wechsel auf Seiten der Kölner. Iman Drondic ist das. Der kommt jetzt in die Partie für Tom Kraus. Wechsel ist jetzt ausgeführt. Einwurf für den VfB also in der Hälfte der Kölner neben der Eckfahne. Das macht Ramon Hendricks. Jamie Leveling steht als einziger kurz bereit. Vielleicht wirft ihn aber auch Richtung 16er. So ist es. Sucht da im 5-Meter-Raum eine Kopfballverlängerung in Pecinovic. Ball ist im Rückraum. Wagnermann! Tor! Und was für eine Bude! Und sie schlagen die Hände über den Kopf zusammen. Das fassen sie gar nicht. Joscha Wagnermann macht den Deckel drauf. Mit einem satten Volley aus 22 Metern. Rechts oben schlägt er ein. Und er krönt seine wirklich, wirklich gute Leistung heute. Ein super Tor von Joscha Wagnermann. Und der VfB Stuttgart führt mit 4:1 in der ersten Minute der Nachspielzeit. Ein super Tor von Joscha Wagnermann. Und jetzt gibt es ein Bundesliga-Debüt. Es ist Yannick Spalt, ist vor 3 Jahren aus Österreich in die U17 gewechselt des VfB Stuttgart und hat schon in der Vorbereitung die ein oder andere Minute bekommen. Genießt jetzt natürlich durch den Wechsel von Schema im zentralen Mittelfeld etwas mehr Spielzeit beim VfB. Sebastian Hoeneß hält viel von ihm, bekommt jetzt seine ersten Bundesliga-Minuten. Kommt für Angelo Stiller. Und die Kölner mit dem Nackenschlag in der ersten Minute der Nachspielzeit sind jetzt natürlich bedacht, irgendwie diese Partie noch zu Ende zu spielen, ohne noch im schlimmsten Fall ein 5. Gegentor zu bekommen, weil der VfB auch noch lange nicht fertig ist, wenn man sieht, wie Ermedin Demirovic hier anläuft. Kölner Hintermannschaft. Gibt allerdings den Abstoß, weil Demirovic nur ins Tor ausklären kann. Ausgeführt von Marvin Schwebe in die Hälfte des VfB Stuttgart. Rein, rausgeköpft von Yannick Spalt. Erster Ballkontakt für ihn. Gleich eine Klärungsaktion, wird ihm gut tun. den 19-Jährigen. Und jetzt die Stuttgarter den Ballbesitz mit Jamie Leveling auf Höhe der Mittellinie. Zentrale Position. Jamie Leveling rechts raus auf Joscha Wagner. Mann, er ist zu steil auch für ihn. Gab übrigens 3 Minuten Nachspielzeit. 2,5 davon sind abgelaufen. Also ich denke, dass Christian Dingert hier gleich ein letztes Mal seine Pfeife benutzen wird, um diese Partie zu beenden. Gibt einen Luftzweikampf im Mittelfeld zwischen Bülter und Ramon Hendricks. Der Kölner bleibt Sieger und die Kölner können noch mal kommen über den rechten Flügel mit Mikey Moore, aber der ist zu steil auch für ihn. Der bringt ordentlich Tempo mit, das muss was heißen. Und somit gibt es den Einwurf in der eigenen Hälfte für den VfB Stuttgart. Das dürfte mutmaßlich die letzte Aktion dieser Partie sein. Jamie Leveling ist das vor der Coaching Zone von René Wagner, dem Trainer des ersten FC Köln, wirft ihn irgendwie Richtung Zentrum. Ziemlich gefährlich dieser Einwurf. Die Kölner sichern sich den Ball und kommen auf der rechten Seite mit Rondic. Der ist jetzt auf Höhe des 16ers. Duell gegen Jamie Leveling, macht Leveling super. Ball ist im Seitenaus, gibt den Einwurf für den VfB Stuttgart in der eigenen Hälfte. Am eigenen 16er-Eck. Publikum kommt nochmal und feiert den ersten Saisonsieg des VfB Stuttgart, der noch nicht amtlich ist, weil Christian Dingert noch nicht abgepfiffen hat. Ball ist eingeworfen, ist in der Hälfte der Kölner mit Lochoschwili. Er hat den Ball am Fuß, spielt ihn nochmal zu seinem Torhüter, zu Marvin Schwebe. Wir sind jetzt in der 4. Minute der Nachspielzeit, obwohl 3 Minuten angezeigt waren beim Spielstand von 4:1. Also ich mag es ja, wenn man korrekt ist, aber das Ding, das kannst du auch abpfeifen. Johannesson mit dem Ball am Fuß, alles in ungefährlichen Zonen. So, und jetzt ist die Partie beendet. Souveräner 4:1 Auswärtserfolg des VfB Stuttgart, der gerade zu Beginn der zweiten Halbzeit nicht so ganz in Stein gemeißelt war. Aber am Ende sind es die ersten 3 Punkte für den VfB und die erste Niederlage in der Saison für den ersten FC Köln. Alles Weitere besprechen wir gleich im Studio.
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5: Und damit nochmal Hallo aus Köln. Ich hatte im Studio wahrscheinlich deutlich mehr Spaß beim Zuhören als die Kölner, die auf dem Platz gestanden haben. Am Ende verlieren sie mit 1:4 in Stuttgart. Ich bin Anne Hild und wie es zu diesem Ergebnis kam, das kann uns Markus Castanis jetzt nochmal erklären. Markus, nach dem 2:0 meintest du noch, dass du jetzt nicht unbedingt sagen kannst, dass es verdient wäre. Wie sieht es jetzt nach dem Spiel aus?
1: Boah, ich bin gespaltener Meinung, um ehrlich zu sein. Also natürlich hat der VfB Stuttgart hier über weite Strecken mehr vom Spiel gehabt. Und natürlich am Ende auch, weil sie die letzten 20, 30 Minuten noch mal besser in die Partie gekommen sind, in Durchgang 2 und dann noch wirklich das Zepter in der Hand hatten. Aber trotzdem, es war eine kleine Phase in Durchgang 2 von 15, 20 Minuten. Da hätte das Ding auch kippen können. Und da hatte sich der erste FC Köln wirklich auch einen Treffer verdient. Und wenn der gefallen wäre, ob das Ding hier wirklich 4:1 ausgegangen wäre, das bezweifle ich alle einfach mal. Aber, muss man auch am Ende sagen, machst du halt eben kein Tor, fängst du stattdessen eins, dann steht es am Ende 4:1 und dann können sich die Kölner leider nur über sich selbst beschweren, denn sie hatten es selber in der Hand bzw. selber am Fuß.
5: Können sie denn trotzdem diese gute Phase irgendwie mitnehmen und jetzt halt Fazit, Neuzugänge funktionieren auch ganz gut?
1: Ja, müssen sie. Müssen sie sogar, weil das ist das einzig Positive, was sie aus diesem Spiel ziehen können. Durchgang 1 war, um es mal so auszudrücken, eine Katastrophe. Das war überhaupt nicht gut. Der SFC Köln hat da keinen Fuß auf den Boden bekommen, kaum einen Abschluss aufs Tor. Also das hat gar nicht funktioniert. Durchgang 2, muss man sagen, das hat super funktioniert. Also sowohl die Wechsel haben gefruchtet mit Elias Giri und Mikey Moore. Gerade Mikey Moore, unfassbar super gespielt. Ein oder andere Mal da im Laufduell sich durchgesetzt, gute Torchancen kreiert, unter anderem ja den Ausgleichstreffer, das 1:3 eingeleitet mit seiner Hereingabe, was am Ende ein Eigentor war von Ramon Hendricks. Der ist sehr umtriebig gewesen, hat mir super gut gefallen und auch Regan Heskey, der dann reinkam, der hatte ja den ein oder anderen Abschluss auch der hat super funktioniert. Also ich kann mir vorstellen, dass da René Wagner in der nächsten Woche den ein oder anderen Wechsel vornehmen wird in der Kölner Startaufstellung und wir da ein bisschen Jugend forscht sehen können.
5: Was denkst du, zu wem hat sich der Bundestrainer die meisten Notizen gemacht?
1: Ja, natürlich. Finn Jeltsch hat heute eine Visitenkarte dagelassen. Auch Angelo Stiller war immer wieder Antreiber aus dem Mittelfeld heraus. Wagnermann hat mir super gut gefallen auf dem rechten Flügel, muss man fast schon sagen. War ja in der Viererkette eigentlich als Rechtsverteidiger aufgeboten, aber hat so viel Dampf gemacht, am Ende noch ein Traumtor erzielt. Also mal ganz abgesehen von den offensichtlichen Spielern wie Pecinovic und von Dennis Undav brauchen wir gar nicht reden. Die stehen ohnehin auf seinem Zettel. Aber ich glaube, dass sich gerade ein Finn Jeltsch super souverän hinten drin, ein Joscha Wagnermann wieder ins Rampenlicht gespielt hat. Das kann ich mir schon richtig gut vorstellen. Und wer weiß, vielleicht will Mikey Moore ja auch nicht unbedingt für England spielen.
5: Ja, auch möglich. Danke dir, Markus. Übrigens, die Kölner nächste Woche das Topspiel gegen den SV Werder Bremen. Stuttgart ist dann in Hoffenheim zu Gast. Aber kurz mal was ganz anderes. Habt ihr morgen schon was vor? Das ist eine doofe Frage eigentlich. Natürlich habt ihr was vor. 15.15 Uhr treffen wir uns wieder genau hier. Große Bundesliga-Konferenz mit Hoffenheim gegen Dortmund, Leverkusen gegen Union, Gladbach gegen Elversberg, Bremen gegen Leipzig und Paderborn gegen Freiburg. War jetzt vielleicht ein bisschen schnell, erzähle ich euch aber auch gerne morgen alles nochmal. Und ich verspreche euch auch, wir haben die Bestbesetzung für euch am Start, wenn ihr die Konferenz hört. Ihr könnt aber natürlich auch alles im Einzelstream hören und auch da sind die Top-Reporter für euch da. Und wenn ihr Bock habt, schaltet gerne auch schon um 12:45 ein zur zweiten Liga. Ich werde da auf jeden Fall schon am Start sein. Und jetzt wünsche ich euch einen fantastischen Abend. Bis morgen.
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